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1: Mit ganz viel Selbstbewusstsein und breiter Brust kann ich euch versprechen, Leute, sowas funktioniert nur bei Kiss FM. 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Das ist Sido mit Issa.
2: 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Und wegen seinem kleinen Rudel ist er kugelsicher.
1: Denn ihr habt es so verlangt. Ihr konntet jederzeit abbrechen, habt ihr aber nicht, stundenlang. Und dann hat sich auch noch eine ganz besondere Person bei uns gemeldet.
3: Uah. Hallo, guten Morgen, hier ist Siggi.
4: Nee. Nee.
1: Warte mal kurz.
4: Sido, ist das Sido?
3: Ja, man nennt mich auch Sido oder Sido.
4: Nein.
3: Guten Morgen.
4: Guten Morgen.
3: Könnt ihr vielleicht einmal dieses Lied Issa spielen? Für mich bitte.
4: Naja.
1: Der Bojan ist der Musikredakteur, also er entscheidet.
4: Und wenn Sido selber anruft und sagt, er wünscht sich den Song von Sido Issa,
1: ja,
4: dann spielen wir natürlich nicht. Nein, ich weiß, natürlich spielen wir den. Nein, natürlich spielen wir den. Hallo?

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1: Wenn irgendwann jemand mal von euch im Radio moderieren möchte, dann eine wichtige Regel bitte beachten, nicht so wie Carolina.
2: Und dann gegen Mittag.
1: Hast du was im Mund gerade? Hast du gerade abgebissen, als wir gequatscht haben hier, oder was?
2: Würde ich niemals tun.
1: Was isst du denn da Leckeres? Nimm uns wenigstens mit.
2: Ein Bonbon.
1: Ein Bonbon?
2: So ein Kaufrüchtchen.
1: Oder so ein Kaubonbon. Welche Sorte ist es denn?
2: Kirsche, die sind voll lecker, ich schwöre.

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1: Mit ganz viel Selbstbewusstsein und breiter Brust kann ich euch versprechen, Leute, sowas funktioniert nur bei Kiss FM. Am Freitag haben wir diesen Track hier 50 Mal hintereinander in Big Mo's Morning Show gespielt. Das ist Sido mit Issa.
2: 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Und wegen seinem kleinen Rudel ist er kugelsicher.
1: Denn ihr habt es so verlangt. Ihr konntet jederzeit abbrechen, habt ihr aber nicht, stundenlang. Und dann hat sich auch noch eine ganz besondere Person bei uns gemeldet.
3: Uah. Hallo, guten Morgen, hier ist Siggi.
4: Nee. Nee.
1: Warte mal kurz.
4: Siggi, Sido, Sido, Siggi, Sido, ist das Sido?
3: Ja, man nennt mich auch Sido oder Sido.
4: Nein.
3: Guten Morgen.
4: Guten Morgen.
3: Könnt ihr vielleicht einmal dieses Lied Issa spielen? Für mich bitte.
4: Naja.
1: Ja, Bojan ist der Musikredakteur, also er entscheidet.
4: Und wenn Sido selber anruft und sagt, er wünscht sich den Song von Sido Issa,
1: ja,
4: dann spielen wir natürlich nicht. Nein, ich weiß, natürlich spielen wir den. Nein, natürlich spielen wir den. Hallo?

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1: Mit ganz viel Selbstbewusstsein und breiter Brust kann ich euch versprechen, Leute, sowas funktioniert nur bei Kiss FM. Am Freitag haben wir diesen Track hier 50 Mal hintereinander in Big Mo's Morning Show gespielt. Das ist Sido mit Issa.
2: 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Und wegen seinem kleinen Rudel ist er kugelsicher.
1: Denn ihr habt es so verlangt. Ihr konntet jederzeit abbrechen, habt ihr aber nicht, stundenlang. Und dann hat sich auch noch eine ganz besondere Person bei uns gemeldet.
3: Uah. Hallo, guten Morgen, hier ist Siggi.
4: Nee. Nee.
1: Warte mal kurz.
4: Sido, ist das Sido?
3: Ja, man nennt mich auch Sido oder Sido.
4: Nein.
3: Guten Morgen.
4: Nee. Guten Morgen.
3: Könnt ihr vielleicht einmal dieses Lied Issa spielen? Für mich bitte.
4: Naja.
1: Ja, Bojan ist der Musikredakteur, also er entscheidet.
4: Und wenn Sido selber anruft und sagt, er wünscht sich den Song von Sido Issa,
1: ja,
4: dann spielen wir natürlich nicht. Nein, ich weiß, natürlich spielen wir den. Nein, natürlich spielen wir den. Hallo.

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1: Manche machen mit Chatty die Steuererklärung oder planen den nächsten Urlaub. Ein 23-Jähriger in den USA hat mit ChatGPT einen Banküberfall geplant. Er hat zum Beispiel gefragt, wie schnell die Polizei da sein wird und wie er seine Pistole reparieren kann. Besonders gut hat ihn Chatty aber wohl nicht beraten, denn er ging ohne Maske zu dem Banküberfall. Es waren überall Kameras, die sein Gesicht und sein Autokennzeichen gefilmt haben. Als die Polizei auftauchte, rannte er weg und verlor dabei auch noch Geld. Bei der Festnahme hat er dann erstmal alles bestritten, aber die Chats mit ChatGPT haben ihn richtig schnell verraten.
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0: Carolina Franzi, Biggity Biggity Big Mo hier. Und schön, dass ihr auch dabei seid, Kiss Nation. Und wir wollen ein neues Spiel etablieren. Und hier nochmal ganz kurz die Regeln. Es geht um Filme und Serien, Franzi.
1: Und es ist so super simpel. Wir nennen euch drei Schlagworte und ihr nennt den Film oder die Serie. So einfach ist es. Wie viele schafft ihr in 60 Sekunden?
2: Hallo.
0: Joe, hier Hallo. Ist die Kiss FM Morning Show. Carolina Franzi, Big
3: Hallo.
0: Mo hier.
3: Was geht?
2: Hi, grüß euch.
0: Du hast dich gemeldet bei WhatsApp, denn du möchtest mitmachen bei dem Game.
2: Ja, da will ich nicht raus, genau.
0: Na, mal gucken, ob du dann mehr schaffst als Carolina. Sie hat 8 Filme bzw. Serien erraten. Du hast ja das Spiel verstanden, wir können direkt loslegen, wa?
2: Ja, genau, los geht's.
0: Go!
1: Koffer, Burger, Verbrechen.
2: Weiter.
1: Mafia, Familie, Verrat.
2: Weiter.
1: Gotham, Joker, Chaos.
2: Batman.
1: The Dark Knight, ja. Seife, Tyler, ja. Prügel.
2: Fight Club.
1: Cowboy, Raumfahrer, Spielzeug.
2: Spaceboy, Toyboy, wie heißt der Kerl nochmal?
1: Toy ist richtig!
3: Toy Story.
0: Ich war
2: Toy Story.
1: Hotel, Schnee, Axt.
2: Shining.
0: Und 30 Sekunden.
1: Strand, Hai, Sommer.
2: Warte.
4: Bro.
1: Papier, Büro, Dwight.
2: Dwight.
1: Bescheuert
2: danach. Weiter.
1: Politik, Intrigen, Washington.
2: Keine Ahnung.
1: Masken, Überfall, Geld.
0: Ja, wie bei dir gerade.
2: Haus des Geldes.
1: Richtig. Football, Optimismus, Code.
0: Vorbei.
1: Okay.
0: Ich habe nicht mitgezählt, es war alles so aufregend.
1: Hast du mitgezählt, Maya? Unsere Schülerpraktikantin hat mitgezählt. 5 richtige.
0: Aber nicht mehr als Carolina. So. Ja, aber geil, dass du hier gesagt hast, du willst mitmachen bei WhatsApp. So lieben wir das. Dir noch einen tollen Tag. Was steht jetzt an? Wo fährst du hin?
2: Zur Arbeit geht's tatsächlich.
0: Okay, dann bist du ja hoffentlich da besser als bei dem Spiel gerade.
2: Aber ich muss ehrlich sagen, aber ohne Witz, ich meine, 8 Dinger ist schon sportlich, ne? Ich meine, wie schafft man das? Da
0: muss und das, obwohl sie gar keine Filme guckt und
1: irgendwas. Ist wirklich so.
2: Ja. Angeblich, ja.
3: Ich habe Titanic gesehen und dann so ein paar Zeichentrickfilme.
2: Okay, na nicht schlecht. Dann
0: Joe, danke dir, hab mich sehr gefreut. Bis zum nächsten Mal.
1: Danke fürs Mitmachen.
0: Aus der Reihe.
3: Ciao. Ey, irgendjemand da draußen ist safe besser als ich, weil ich bin wirklich nicht gut.
0: Ich kann's
3: auch nicht
0: glauben.
3: Sehr viel Glück.
0: Also die Liste ist noch lang. Franzi hat noch eine lange Liste.
1: Ich habe eine lange Liste. Meldet euch. 0392-1719-17 und schlagt Carolina.
0: Ja, los, also meldet euch.
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0: Carolina, Franzi, Big Mo hier auf KISS FM, Big Mo's Morning Show is on. Was geht?
1: Entweder ihr habt es schon mindestens einmal in eurem Leben gesagt oder zumindest gedacht, dieses typische, ich bin zu alt für den Scheiß.
2: Ja.
1: Aber egal wie erwachsen und verantwortungsbewusst ihr seid, egal wie alt ihr seid, es gibt immer noch diese eine Sache, die ihr auf jeden Fall macht, die vielleicht nicht so ganz eurem Alter entsprechend ist.
2: Nee, das, was ihr macht, was ihr als Kind gerne gemacht habt, Stefanie Stahl wäre so stolz auf euch. Ihr habt uns hier vollgeballert mit Nachrichten unter 030 20 19 17 17. Was macht ihr noch, was ihr als Kind immer gefeiert habt?
3: Hallo, ich bin der Max, ich komme aus Potsdam und wenn ich abends vom Spätdienst nach Hause komme, schaue ich in alle dunklen Räume rein, um zu schauen, dass sich da niemand versteckt.
2: Oh mein Gott, ich kann nicht mehr. Was ist es bei euch? Die Milchschnitte Teil für Teil essen, durch Pfützen durchfahren, Mittagsschlaf machen, Trampolin springen oder vielleicht auf Bäume klettern? So, holla at us.
1: Was machst du denn?
2: Ich benutze noch das Nicht-Ziepen-Shampoo.
1: Was ist das?
2: Dass es nicht in den Augen brennt und nicht zieht beim Haare durchziehen. Mit Spaghetti-Eis-Duft.
1: Das gibt's?
2: Das ist das Beste, das ist krass. Das ist generell eine Empfehlung hier, einmal raus. Das Duschgel und Shampoo mit Spaghetti-Eis. Duft, das
1: Hammer.
2: Ist crazy. Und du?
1: Bei mir, also zum einen, ich schalte um, wenn von einem Film kommt, die nachfolgende Sendung ist für Zuschauer unter 16 Jahren nicht geeignet. Aber ich liebe es auch, auf meinem Bett rumzuspringen und in der Haarbürste reinzusingen, wie in so einem Teenie-Film. Weißt du, was
2: wie Hannah
1: meine?
2: Montana?
1: Ja, ich bin vielleicht auch Hannah Montana.
2: Vielleicht.
1: The Station, was ist es bei euch? Haut's raus am KISS Contact 030 20 19 17 17. Ruft an, straight hier bei uns im Studio oder schickt auf ganz entspannt eine WhatsApp-Sprachnachricht durch.

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0: 8.50 am Montag, 24. August. Das ganze normale Leben geht für sehr viele Menschen wieder los. Auch für mich, Big Mo, back again, track again, hier bei Biggity Biggity Big Mo's Morning Show.
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0: Also wenn ich mich im Laufe der Show bis 10 Uhr irgendwie verdrücke, dann einfach nur, weil ich dieses Knöpfe drücken verlernt habe hier im Studio. Michelle, guten Morgen.
2: Guten Morgen. Big Mo ist back to Kiss und heute ist für ganz viele back to school.
0: Ja.
2: Die Sommerferien sind jetzt nämlich in den meisten Bundesländern vorbei. In Berlin und Brandenburg gibt es 730.000 schulpflichtige Kinder und Jugendliche. In Berlin ist das neuer Rekord. In Brandenburg zumindest so viele wie seit 20 Jahren nicht mehr. Beide Bundesländer haben allerdings auch mit dem Lehrkräftemangel zu kämpfen. Allein in Berlin sind 500 Stellen gerade nicht besetzt. Ein paar Bundesländer haben jetzt noch bis September Ferien. Das sind Nordrhein-Westfalen, Baden-Württemberg und Bayern. Das heißt aber auch, dass der große Reiseverkehr zumindest in Norddeutschland jetzt erstmal vorbei ist.
0: Ja, keine Angst. Meine Frau ist jetzt auch wieder da nach der Elternzeit. Die ist ja Lehrerin. Ja? Mhm. Also wieder eine Lehrkraft mehr. Nur bin ich auch ein bisschen aufgeregt, weil jetzt mit 3 Kindern und sie jetzt auch arbeiten. Das wird nochmal ein komplett neues Learning für uns. Ja, der Alltag ändert sich.
2: Es geht für alle heute einfach wieder los.
0: Ja.
2: Wer krank ist, sollte einfach zu Hause bleiben. Deswegen will die Krankenkasse AOK, dass die telefonische Krankschreibung bleibt.
0: Sehr gut.
2: Der Bundesverband sagt den Funke-Zeitungen, dass Kranke nicht extra ins Wartezimmer sollten, um dann dort einfach noch mehr Leute anzustecken. Und auch das Argument, dass sich Menschen am Telefon leichter krank schreiben lassen und das ausnutzen, lässt die AOK nicht gelten. Dafür habe man nämlich keine Hinweise gefunden. Auch eine Krankschreibung für alle direkt ab dem ersten Krankheitstag hält die AOK für keine gute Idee. Das würde vor allem die Arztpraxen noch voller machen.
0: Oh ja.
2: Wie steht ihr zu mehr Kameras im öffentlichen Raum, den hohen Mieten oder weniger Autos in der Innenstadt? Heute Vormittag startet der Wahl-O-Mat für die Berlin-Wahl. Es gibt da 38 Aussagen zu Berliner Themen. Danach bekommt ihr dann eine Übersicht, mit welchen Parteien ihr die meisten Übereinstimmungen habt. Kleiner Side-Fact, der Opa von Chiago ist SPD-Politiker und hat damals den ersten Wahl-O-Mat erfunden.
0: Ich glaube, das wird ab jetzt immer gesagt mit diesem Side-Fact. Ich glaube, letztes Jahr oder so doch das erste Mal gedroppt oder irgendwie so.
2: Das ist aber auch cute.
0: Ja, voll. Und jetzt immer, wenn bei einer Wahl über den Wahl-O-Mat gesprochen wird. Ach so, übrigens, der Opa von Chiago hat das Ding gemacht. Aber das ist richtig geil. Mhm. Nutzt das aus, Kiss Nation. Tut es!

0: Guten Morgen, 6 Uhr und ich bin Berg aus der Elternzeit und alles Mögliche. Und am Freitag habe ich trotzdem mich reingemeldet in die Morningshow. Was habt ihr da Geiles bitte gemacht zu dem neuesten Track von Sido?
1: Ja, wir haben einfach auf ganz spontan gesagt, wir spielen den neuesten Song so lange, bis irgendjemand anruft und sagt, okay, es reicht, spielt mal bitte wieder was anderes.
0: Und sogar Sido hat angerufen.
1: Ja, Sido hat plötzlich wirklich, es war nicht geplant, er war einmal plötzlich am Telefon. Es war richtig wild.
0: Ich fand das so geil, ich habe auch angerufen und gesagt, spiel doch mal. Aber dann irgendwann habe ich mich wieder reingemeldet und da, also bei Alexa, ne, Alexa startet Kiss FM gesagt und dann, hat jemand ja abgebrochen. Wer hat ihn abgebrochen?
1: Ja, es war eine Frau, die dann nach 2,5 Stunden einfach gesagt hat, ich glaube, es ist gut. Zwischendurch ein anderer Song wäre auch mal in Ordnung. Aber den ganzen Tag haben einfach noch Leute angerufen, sich immer wieder diesen Song gewünscht.
0: Ja, weil Sido das in seiner Story gepostet hat mit der Nummer 030 20 19 17 17. Ihr könnt jetzt auch einfach so anrufen und sagen, wie eure Woche so starten wird. Aber für die Frau, die das abgebrochen hat, diese Sido-Aktion, hier ist er jetzt nochmal. Jetzt aufdrehen und so in euren Montag reinstarten. Sido mit Issa hier auf KISS FM. Guten Morgen! Yeah,

Biggity, biggity, biggity, biggity, biggity, biggity, Big Mo's Morning Show is on am Montag, 24. August und das ganz normale Leben, der ganz normale Alltag geht für sehr viele wieder los, beziehungsweise je nachdem, ich weiß ja nicht gerade, was in eurer Lebenssituation so ansteht, bei mir ist auch jetzt nicht das ganz normale Leben, weil mein kleinster Sohn, der wird gerade noch eingewöhnt und dann kommt der mittlere in die Schule, Einschulung, steht ja noch auch einiges an, bei euch wahrscheinlich auch, aber ansonsten müssen viele einfach wieder zur Arbeit. Also Happy Montag, Kiss Nation. Schön, dass ihr mit am Start seid hier. Und ich gebe mir noch ein bisschen Mühe, hier das mit den Knöpfe drücken hinzukriegen. Mach noch eine Story. Und wenn ihr quatschen wollt, 030 20 19 17 17. Über eine Sache müssen wir auf jeden Fall reden, weil der Montag ist auf jeden Fall ganz besonders. Denn für alle, die ChatGPT benutzen, und das ist ja mittlerweile Alltag geworden, so wie ihr aufsteht, euch einloggt bei Social Media, bei WhatsApp, checkt ihr wahrscheinlich auch irgendwas mit ChatGPT oder gibt da irgendeine sinnlose Frage ein. Denn ab heute geht's ja los mit Werbung. Werbung in ChatGPT und was das genau bedeutet, werdet ihr dann noch bei Michelle in den News hören. Aber ich habe eine ganz andere Frage und die geht in Richtung Senseless. Welche letzte sinnlose Frage habt ihr eigentlich bei ChatGPT reingehauen? Bitte guckt mal kurz rein, seid ehrlich und dann können wir um kurz nach sieben darüber quatschen. Weil ich weiß, ihr müsst erstmal reingehen bei ChatGPT. Ihr müsst mal gucken, was ihr da für eine sinnlose Frage denn da reingegeben habt. Und dann müsst ihr uns natürlich das sagen. Entweder bei WhatsApp oder ihr ruft kurz an. Wir können auch darüber quatschen. 030 20 19 17 17. Was war eure letzte sinnlose Frage an ChatGPT? Das möchte ich bitte wissen. Und hier beim Home of Hip Hop und R&B gibt's jetzt für euch Beyoncé und Jay-Z mit einem richtig geilen, chilligen Track. Genau das, was ihr am frühen Morgen um 6 Uhr jetzt braucht. Morning Dew, let's go!

chilliger R&B-Vibe-Track, aber genau richtig hier beim Home of Hip-Hop on R&B. Jetzt war es R&B-mäßig, jetzt wird's Hip-Hop-mäßig, aber Oldschool-Hip-Hop mit Naughty by Nature um 6.13 Uhr hier auf KISS FM. Guten Morgen!

0: Kiss FM um 6.17 Uhr am Montag, 24. August. Biggity, biggity, big Mo's Morning Show's on. Biggity, biggity, big Mo, back again, track again.
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0: Schön, dass ihr mit am Start seid, Kiss Nation. Und für viele geht ja jetzt nach den Sommerferien das harte, aber auch irgendwie geile Alltagsleben wieder los. Und in Berlin haben wir jetzt so einen freundlichen Mix aus Sonne und Wolken bei rund 22 Grad. Also es wird hier trocken bleiben. In Hamburg kommen wir so auf 21 Grad. Es wird frisch starten in Hamburg. Freundlich trocken bleibt es hin und es wird auch dann zuletzt schön warm. Frankfurt 24 Grad oder Köln auch 24 Grad. Aber es ist nicht überall in ganz Deutschland trocken. Im Nordosten müsst ihr euch bitte leider auf Regen einstellen. Aber es gibt jetzt irgendwie keine Unwetterwarnung oder so im Nordosten. Also stellt euch auf einen richtig geilen sonnigen Tag ein. Nicht so, wie es eher gestern war am Wochenende über oder so. Ne? Also wird ein geiler Tag und schön weiter Kiss FM hören, weil dann kriegt er gleich geile Musik von Paschanim hier auf die Ohren. Au!

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0: Biggity Big Mo's Morning Show is on. Franzi und Big Mo, hier, schön, dass ihr dabei seid.
1: Endlich bist du wieder zurück, Big
0: I'm back.
1: Mo.
0: Was geht ab?
1: Big. Leute, die Elternzeit ist vorbei. Das hat sich wirklich endlos angefühlt. Und wir starten direkt rein mit einem großen Bang. Der ultimative Charaktertest ist zurück. Ich würde sogar schon sagen, es ist ein Kiss FM Original. Kiss FM Kiss or Steal. Ihr tretet gegeneinander an, habt nur wenige Sekunden Zeit, den anderen von eurer Entscheidung zu überzeugen. Worte werden zu Lügen, Versprechen werden zu Fallen.
0: Oh Mann.
1: Und danach gibt es kein Zurück. Entweder ihr teilt die Kohle miteinander oder ihr behaltet sie für euch selber, versucht euch gegenseitig abzuzocken, aber dann könnt ihr halt auch beide ganz schön tief fallen.
0: Und ich erinnere mich noch sehr, wie selbst ich denn, weil wir wussten ja auch nicht dann, wie am Ende ihr euch entscheidet, ob ihr das Geld wirklich teilen wollt oder ob einer alleine alles wegklaut.
1: Richtig.
0: Und da wurde geschauspielert bis zum geht nicht mehr und dann, ja, ich werde auf jeden Fall teilen und am Ende wurde dann doch gestealt.
1: Ich bin Mutter. Ich habe Kinder.
0: Ja, oder wir Frauen müssen noch zusammenhalten.
1: Ja.
0: Und dann am Ende hat sie alles gestealt.
1: Ja, Mann, das war wirklich krass zu sehen, was für Abgründe ihr habt in eurer Persönlichkeit. Und das Ganze checken wir ab Montag wieder, denn Kiss or Steal kehrt zurück zu uns. Ich freue mich richtig doll.
0: An dieser Stelle auch eine Empfehlung, Kiss or Steal mal bei YouTube suchen, weil da haben wir auch ein paar Folgen hochgeladen von Kiss or Steal.
1: Unter anderem mit Kontra K.
0: Auch mit Kontra K, der dann noch persönlich aus seiner Brieftasche nochmal irgendwie 400 Euro raufgepackt hat und das ganze Game einfach crazy gemacht hat. Also Kiss or Steal mal bei YouTube suchen, angucken und dann ab nächste Woche einfach mal selber mitmachen bei Kiss or Steal hier auf Kiss FM 6:32. Jetzt gibt's Flow mit Leak It an heute Montag. Guten Morgen!

0: Benno mit Ausrufezeichen. Crush zerstört hier auf Kiss FM um 6:40 Uhr. Homo für Popo R&B am Montag, 24. August. Big Mo back again, track again. Franzi und Biggity, Biggity, Big Mo hier. Schön, dass ihr mit am Start seid.
1: Hallo.
0: So, nach ein bisschen Rap gibt's dann gleich ein bisschen Chilly Willy R&B, Baby. Mit Baby Keem und Kendrick Lamar gibt's alles gleich.
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0: möchte mal einen Shoutout loswerden an dieser Stelle. Und wir erreichen ja viele Menschen da draußen. Das bedeutet, gleichermaßen erreichen wir gerade die, die flach liegen. Und wir erreichen die, die sich um ihre Partner oder Partnerin, die flach liegen, kümmern.
1: In welche Richtung geht das hier jetzt, Franzi? Kiss FM is on, Biggity Biggity Big Mo's Morning Show is on. Schön, dass ihr mit am Start seid, Kiss Nation. Und hoffentlich sind so viele wie möglich aber gesund und nicht cranky.
0: Aber es geht doch wieder was rum. Es ist doch wieder die Zeit.
1: Es geht immer was rum.
0: Es geht was rum. Und in meinem Haushalt herrscht gerade, und ich weiß, es ist so ein Klischee, aber es ist so krass, die tödliche, grassierende Männergrippe ist gerade ausgebrochen.
1: Du hast die reingebracht. Letzte Woche habe ich gehört, Kiss FM, du hast eine richtige dicke Nase gehabt.
0: Ich habe meinen Freund angesteckt,
1: stimmt. Ja, kannst du nur.
0: Und jetzt liegt er zu Hause.
1: Oh,
0: aber
1: nein.
0: Der Unterschied ist so witzig. Und also ich will unbedingt mal wissen, ob das wirklich bei euch auch so ist. Ob ihr auch immer mit dieser Klischeekeule konfrontiert seid. Denn bei mir ist das so, mein Freund, dem geht es jetzt halt schlecht und jetzt liegt der Bett und dann liegt er da halt so und guckt so den ganzen Tag so auf einem Auge so DFB-Pokal so und dann sagt er so, ich hab Lust auf Frucht. Dann sag ich so, aber wir haben kein Obst, es ist Sonntag, was soll ich machen? Vielleicht eine Fanta.
1: Ja, so bleibt er noch länger krank.
0: Also, okay, also eine Fanta mit viel Eis. Ja, mit viel Eis. Kannst du vielleicht auch ein bisschen Frucht organisieren?
1: Redet ja auch mal so mit so einer versterbenden Stimme, ja?
0: Ja! Ich so, okay, ich kann gucken, was ich machen kann. Das wäre schön.
1: Und hast du Mitleid oder bist du genervt? Sag ehrlich.
0: Es ist irgendwie beides. Ich habe großes Mitleid natürlich und ich weiß, wie beschissen das hingeht. Aber in solchen Momenten denke ich dann schon, Maus, get a grip.
1: Wir können nichts dafür. Wir Männer haben halt nicht zwei X-Chromosome.
0: Ja, ich weiß.
1: Genau deswegen ist das so.
0: Das hättet bei euch nochmal anders, ne?
1: Ja.
0: Ja, ich bin mal gespannt, ob es bei euch auch so ist. Bitte sagt mal gerne, ob euer Partner auch immer so übertrieben krank ist.
1: Nein,
0: ich bin
1: bitte.
0: Auch ganz froh, dass der jetzt pennt und das nicht hört, weil das wäre auf jeden Fall eine große Diskussion.
1: Bitte meldet euch nicht.
0: Doch, bitte meldet
1: Nein.
0: euch mal. Bitte meldet euch. Und sagt mir vor allem, was ich dem heute Abend mal kochen kann, dass dem besser geht. Oh, Telefon! Vielleicht ist er das. Willst du mal kurz die Nummer checken?
1: Nein, bitte nicht. Mann! Hallo, guten Morgen.
0: Hallo.
1: Er ist am Kiss Contact.
0: Hi.
2: Hi, hier ist die Jenny aus Spandau.
0: Hallo. Na, und ist dein Partner auch immer so unglaublich krank?
2: Ja, leider schon.
1: Oh, also,
2: Weltuntergang.
0: Ja, wirklich?
1: Ja, aber wir können nichts dafür.
2: Was meinst du immer braucht?
1: Warte, was?
2: Ein Kakao.
0: Ein was?
2: Ein Kakao.
0: Ein so. Kakao.
1: Oh, wie so ein kleiner Fünfjähriger.
0: Ein Kakao.
2: Also wir Frauen können ja immer auch so Abwasch machen.
0: Klar.
2: Wäsche noch machen.
0: Natürlich.
2: Ich hab bis heute leiden. Ich bin ja so krank.
0: Ja.
2: Ich glaube, wir leiden alle darunter, alle.
0: Ich fühl's so sehr. Und das Lustige ist euch schon mal aufgefallen.
1: Mann, ey.
0: Eine Sache, wenn man selber dann krank ist als Frau, dann kommt man nach Hause und sagt, mir geht's nicht so gut. Mein Schatz, ich bin irgendwie ein bisschen krank. Und dann ist so, okay, ich kümmere mich um dich. Und am nächsten Tag sind die kranker, als man jemals war. Wenn man die dann angesteckt hat.
2: Ja, und dann heißt es, du hast mich doch angesteckt.
0: Genau. Und dann ist all downhill.
1: Können wir jetzt bitte weitermachen? Ich will Musik hören.
2: Ja, natürlich.
1: Irgendwie bin ich ein bisschen sauer, ich weiß auch nicht warum.
2: Dann schönen Tag euch.
1: Ja, danke, dass du angerufen hast.
2: Und bleibt gesund.
0: Ja, machen wir, danke.
1: Danke, tschüss.
0: Ein kleiner Kakao.
1: So, bitte jetzt aber keiner mehr anrufen.

0: anrufen und keiner mehr bestätigen, dass euer Mann auch genauso ist. Bitte nicht anrufen am Kiss Contact 030 20 19 17 17. Mann! Und falls ihr krank seid, gute Besserung.
1: Gute Besserung.
0: Killies, Trick Me jetzt um 56.

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1: Shimmy, shimmy, ja. 6.57 Uhr, gleich am Montag, 24. August. Big Mo back again, track again. Fast wieder komplett. Jetzt darf Carolina auch mal Urlaub machen. Franzi, Big Mo hier.
2: Guten Morgen.
1: Und Michelle ist am Start.
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2: Guten Morgen.
1: Moin.
2: In den meisten Bundesländern sind die Sommerferien jetzt vorbei. Das neue Schuljahr ist gestartet. In Berlin und Brandenburg gibt es ab heute neue Rekordzahlen an Schülerinnen und Schülern. Allerdings auch einen Lehrkräftemangel. Allein in Berlin sind 500 Stellen noch unbesetzt. Das Ferienende bedeutet aber auch, dass zumindest im Norden jetzt nicht mehr ganz so viel los ist auf den Straßen. Denn Ferien sind jetzt nur noch in Nordrhein-Westfalen, Baden-Württemberg und Bayern. Die richtig heißen Sommertage waren nicht nur anstrengend, sondern auch richtig teuer. Greenpeace hat ausgerechnet, dass Hitze und Trockenheit Deutschland mindestens 36 Milliarden Euro gekostet haben.
1: Ui.
2: Also fast 1% der gesamten Wirtschaftsleistung. Das Geld geht dabei nicht einfach für Klimaanlagen drauf. Menschen können bei der großen Hitze dann nicht mehr wirklich viel leisten oder fallen auch komplett bei der Arbeit aus. Außerdem gehen Ernten kaputt, Wälder werden geschädigt und das Niedrigwasser auf dem Rhein hat dann auch die Transporte teurer gemacht. Greenpeace sagt, die tatsächlichen Schäden dürften sogar noch viel höher sein, weil sich die Folgen gar nicht so ganz genau in Geld umrechnen lassen. Capital Bra und Samba haben zusammen mit Lacazette Kreuzberg lahmgelegt. Mehr als 1000 Fans sind dahin gekommen. Am Oranienplatz haben sie einen großen Bus geparkt und sind dann da oben drauf geklettert und haben von da oben Merch verteilt.
1: Geil.
2: Vor allem T-Shirts zum zukünftigen Album. Neu rausgekommen ist davon auch schon der Track Böse Jungs.

0: Das klingt immer genauso, wie es sein soll bei den beiden.
1: Komplett nostalgisch.
0: Ja, wirklich.
1: Aber es dauert jetzt leider noch so ein bisschen, bis das Album Berlin lebt 3 dann auch wirklich rauskommt. Das ist nämlich erst für Mitte Januar angekündigt.
0: Und ich glaube, das wird so abgehen. Ich meine, wenn Samra alleine schon unterwegs ist, dann ist ja schon die Bude voll. Das wissen wir aus Erfahrung und beide zusammen. Eieiei.
2: Was hältst du davon, wenn wir böse Jungs jetzt mal die Stunde in die Playlist packen?
0: Ja. Ja. Finde ich gut. Okay, innerhalb der nächsten 10 Minuten kriegt er die bösen Jungs hier auf KISS FM. Also schön dranbleiben.

0: Kiss Nation, erinnert ihr euch noch, als wir Jason Derulo gejagt haben, bis nach Mallorca und ihn gefunden haben und mit ihm zusammen getanzt haben?
1: Erinnerst du dich noch, dass vielleicht schon die ein oder andere Apfelschorle in unser System geflossen ist, bevor wir das Interview mit ihm geführt haben? Du dann mit ihm auf der Couch saßt und gesagt hast, do you know any Ballermann-Tracks? Und dann hat er gesagt, nee. Und dann hat er gesagt, okay, so there's this one. The train has no brakes. Der Zug hat keine Bremse. Or if I was a furniture, I'd be a lamp from the 70s, Jason Derulo.
0: Wackelkontakt hat er so durch mich kennengelernt. Also guckt euch unbedingt die Highlight-Stories an, kissfm.de bei Insta-Suchen, und ich hoffe, ihr habt schon, seid mittlerweile alle auch gefolgt.
1: Na klar.
0: Biggity, biggity, Big Mo's Morning Show is on. Big Mo back again, track again nach der kleinen Pause hier. Franzi, Big Mo hier.
1: Hi.
0: Und wir haben es ja gerade eben auch in den News gehört, die bösen Jungs.
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0: Endlich machen sie wieder gemeinsame Sache, Kapital Bra und Samra.
1: Und haben gestern auch einfach mal zusammen mit Lacazette Kreuzberg lahmgelegt. Mehr als 1000 Leute sind da spontan am Oranienplatz zusammengekommen. Da waren sie nämlich mit so einem großen Bus am Start, sind da drauf geklettert und haben von da dann Merch in die Menge geschmissen. Mhm. Unter anderem T-Shirts zum zukünftigen Album. Das kommt dann ja Mitte Januar.
0: Ja, also Samra war ja schon vor einer Weile hier, aber eigentlich können sie jetzt mal wieder beide zusammen hier vorbeikommen, oder? Im Kiss Tower.
1: 100%.
0: Kapital Bra, Samra, kommt doch mal wieder vorbei. Ihr seid jederzeit herzlich eingeladen. Aber jetzt, wie angekündigt, böse Jungs hier auf Kiss FM.
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0: ist auch Kiss sexy back.
1: Hey, ja.
0: Big Mo ist auch sexy back, Leute.
1: Back aus der kleinen erneuten Elternzeit, die ich mir genommen habe. Big Mo's Morning Show ist on am Montag, 24. August. Franzi und Biggie, Big Mo hier.
0: Hi.
1: Und Grüße gehen raus an alle Kreativen da draußen.
0: Ihr habt doch sicherlich alle so ein Projekt zu Hause rumliegen, an dem ihr vielleicht manchmal weiterarbeitet, was aber eigentlich in der Schublade liegt. Ihr wolltet sicherlich auch schon mal ein Buch schreiben.
1: Die Kreativen kennen das auf jeden Fall.
0: Ja,
1: oder liegt da irgendwas rum.
0: Irgendwie einen kleinen Film machen oder einen Song schreiben oder.
1: Oder alles.
0: Lasst euch jetzt von einer chinesischen Mutter und ihrem Sohn inspirieren, denn die haben einfach mal aus Versehen den profitabelsten Film aller Zeiten gemacht.
1: Vor allem aus Versehen?
0: Aus Versehen. Was da passiert ist, wie das zustande gekommen ist, das verrate ich euch in 10 Minuten im Up-to-Date.
1: Also wenn ihr auch aus Versehen reich werden wollt, dann macht mit in unserem kostenlosen Workshop oder bleibt einfach dran.
0: Kommt in die Gruppe.
1: In 10 Minuten hier auf KISS. Und du siehst gut aus. Nächster Track in der Playlist übrigens Bad Chief, gut auf.
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1: Ja, kleiner Wettercheck noch ganz kurz hier mit Franzi.
0: Ja, hat sich schon ganz schön abgekühlt jetzt, ne?
1: Ah, vorbei war mit dem Sommer.
0: Na ja, noch nicht ganz, das würde ich noch nicht sagen. Es soll die Woche auch wieder ganz schön werden in den meisten Teilen von Deutschland. Heute auch wieder eigentlich Sonne, das Ganze bei so, ja, knapp 21 Grad.
1: Also okay.
0: Ja, die Höchstwerte sind die ganze Woche so zwischen 18 und 23 Grad. In Süddeutschland wird es natürlich noch ein bisschen wärmer, bis zu 25 Grad.
1: Schön vor.
0: Ein bisschen kühler, ne? Da kann es auch immer mal wieder schauern. Aber auch hier zum Beispiel bei uns in Berlin Richtung Ende der Woche 26 Grad sind drin. Also Sommer ist noch nicht ganz over.
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0: Una alla Welse. Guten Morgen, Kiss Nation.
1: Stellt euch vor, ein Film kommt ins Kino. Ohne Trailer, ohne Marketing, ohne Filmplakat.
2: Das geht doch gar nicht.
1: Ohne irgendwie alles. Und am Ende ist es der profitabelste Film aller Zeiten.
3: Last but literally never least. Up to date.
0: Das würde doch bedeuten, man braucht das alles nicht.
1: Das würde es bedeuten, genau. Das passiert gerade in China. Hi. So. In China ist gerade der Film Niu Lai in die Kinos gekommen.
0: Ja.
1: Ja. Und dieser Low-Budget-Film, der hat nur 170 Euro gekostet. Eine Mutter und ein Sohn haben den zusammen im Laufe von 5 Jahren zusammen gemacht. Komplett allein geschrieben, animiert und auch eingesprochen. Nur die beiden.
0: Ich bin immer noch bei den 170 Euro. Da stimmt doch irgendwas nicht. Ja. Wie kann das sein?
1: Für 170 Euro. Er sieht auch so aus. Es ist ein wirklich absoluter Fiebertraum.
0: So.
1: Die ersten 10 Tage haben diesen Film 300 Menschen im Kino geguckt. In den ersten 10 Tagen, als er rausgekommen ist. Und dann auf einmal ist er viral gegangen, weil Leute die Leinwand abgefilmt haben und gezeigt haben, oh mein Gott, das ist wirklich der schlechteste, animierteste Film, den ich jemals in meinem ganzen Leben gesehen habe. Und daraus ist dann ein Meme geworden. So klingt es übrigens, wenn Mutter und Sohn einen Film gemeinsam vertonen.
0: Okay, verstehe. Der Film ist also so schlecht.
1: So nach dem Motto, schlecht.
0: Ey, den musst du gesehen haben. Der ist so schlecht.
1: Genau. Also der Film hat keine Stars. Der hat keine Spezialeffekte. Niu Lai heißt übrigens so viel wie die Kuh kommt auf Chinesisch. Es gibt ein Kalb, das auf 2 Beinen läuft, aus einem Holzbecher Milch trinkt. Und es sieht halt aus, als ob das aus so einem Computerspiel der 90er gefallen ist. Beziehungsweise Minecraft auf Crack. Also so wirklich komplett die schlechteste Animation aller Zeiten. Und jetzt inzwischen lockt Niu Lai in China so viele Menschen ins Kino, dass der Film bei den Ticketverkäufen sogar mit großen Hollywood-Produktionen wie Christopher Nolans Odyssey mithalten kann auf einmal. Er hat inzwischen, bist du bereit, Mo?
0: Ich bin bereit.
1: Fast 5 Millionen Euro eingespielt.
0: Was?
1: Ja.
0: Stell dir mal vor, du bist so ein Hollywood-Produzent, du gibst Millionen aus,
1: ja,
0: und auf einmal kommt so ein 170 Euro Low-Budget-Film und kann mithalten mit deinem Projekt.
1: Ei, er hat das 20.000-fache seines eigenen Budgets jetzt schon eingespielt und ist damit der profitabelste Film aller Zeiten. Und warum ist das so? Na, wahrscheinlich liegt der Schlüssel in der Gesellschaft, gerade in China, denn viele junge Menschen da stehen unter enormen Leistungs- und Erfolgsdruck.
0: Ja, klar.
1: Und dieses kleine Kalb und dieser kleine Film zeigt halt, du musst nicht perfekt sein, um gemocht zu werden. Gerade weil es so unperfekt und so ein Fiebertraum ist, ist es einfach viral gegangen und Leute feiern das und lieben die unbeholfene und schlechte Art.
0: Aus der Kategorie auch einfach machen. Einfach machen und egal, was die anderen sagen und auch jetzt werden alle sagen, es ist so schlecht, du musst es gesehen haben, trotzdem ist er erfolgreich, auch wenn es vielleicht schlecht ist.
1: Yes, absolut.
0: Sehr geil.
1: Ja, fast 5 Millionen Euro eingespielt.
0: Also an die Kreativen hier in der Kiss Nation, holt eure Projekte raus, egal wie schlecht es ist.
1: Ist so.
0: Wir wollen es sehen. Hochladen. Packt's rein in die Öffentlichkeit.
1: Traut euch.
0: Und dann hört ihr ja, wenn es ein Track ist, auch vielleicht hier euren ganz richtig schlechten Scheiß-Song hier auf Kiss FM.
1: Alles ist möglich, ja.
0: Aber jetzt gibt's keinen Scheiß-Track, sondern einen coolen Track von Rihanna, Disturbia, hier auf Kiss.

0: 7.32 Uhr am Montag, 24. August. Und da gibt's etwas, ihr benutzt es auf jeden Fall jeden Tag. Und es gibt's auch kostenlos, aber ab jetzt mit Werbung. Franzi, Biggity, Biggity, Big Mo hier.
1: Hi,
0: schön, dass ihr mit am Start seid hier auf Kiss FM. Es geht um ChatGPT.
1: Natürlich.
0: Ja, und es geht um die kostenlose Version. Und es ist ab jetzt mit Werbung.
1: Und was bedeutet das genau?
0: Immerhin,
1: was für Werbung?
0: Immerhin bedeutet es, dass bei, wenn ihr promptet und da kommt eine Antwort, dass jetzt nicht gesagt wird, ja, direkt um die Ecke gibt es super leckeren Kaffee für nur 1,99.
1: Genau.
0: Immerhin, nein, die Antwort ist nicht beeinflusst, sondern einfach unten ist eine Anzeige zu sehen.
1: Ah, okay.
0: Also mal gucken, ob es bei euch aufploppt und wie es auch aussieht. Wenn wir mal alle das erfahren, könnt ihr mal im Laufe des Tages berichten. Aber mal eine ganz andere Sache, wenn wir jetzt schon bei ChatGPT sind. Könnt ihr bitte mal reingehen bei euch, bei Chat? Was war eure letzte random Frage an ChatGPT? Bitte sagt es uns, Kiss Nation. Was war es bei dir, Franzi?
1: Bei mir war es, ich habe richtig viel gut am Wochenende Nürnberg geguckt. Also ein Film über die des Nürnberger Prozesse.
0: Okay.
1: Und ich habe mich gefragt, warum Russell Crowe, ein australischer Schauspieler, der kein Deutsch spricht, warum der den Obernazi, warum der Hermann Göring gespielt hat.
0: Und warum?
1: Und das habe ich Chatty gefragt.
0: Ja.
1: Damit der Film Förderung bekommen hat, damit die Leute gesagt haben, ah ja, das finden wir interessant, da geben wir Kohle, da ist ein Superstar mit dabei.
0: Okay, alles klar.
1: Geht's und der hat übrigens auch Deutsch gelernt mit einem Sprechcoach.
0: Und wir haben auch den Comedian Uncle D gefragt und der hat eine wirklich richtig gute random Frage.
2: Letzter war, wie viel kostet ein LKW-Führerschein?
0: Okay, erstmal, wie viel?
2: Kann bis zu 5.500 Euro kosten.
0: Und jetzt, warum?
2: Ich hab's überlegt, vielleicht meinen Beruf zu wechseln. Und da ich hab überlegt, okay, wie viel
0: vom Altenpfleger zum LKW-Fahrer.
2: Ja, wie viel kostet Führerschein LKW-Fahrer, ja.
0: Ne, irgendwann kommt auch der Moment, ihr überlegt, ob ihr euer Leben komplett ändern wollt. Und deswegen kommt die Random-Frage an ChatGPT. Und das möchte ich von euch wissen, Kiss Nation. Also klickt mal ganz kurz rein, guckt, was war die letzte Random-Frage. Und dann sagt es uns bitte entweder anrufen oder per WhatsApp rumschicken. Alles an die gleiche Nummer. 030 2019 1717. She started dancing and her ass had me in a trance. Das gibt's gleich in der Kiss FM Playlist. Homo, Hip-Hop und R&B, Baby. Quavo mit Trance direkt nach Drizzy Drake.

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0: Timeless. Hey yo! Biggity, biggity, big mo, back again, track again aus der Elternzeit. Na, was geht ab, Kiss Nation? Schön, dass ihr auch mit am Start seid. Am 24. August, das normale Leben geht auch wieder für euch los.
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0: Denn die Sommerferien sind vorbei. Hey yo, Mitch, guten Morgen.
2: Guten Morgen. Genau, heute ist Back to School angesagt. Die Sommerferien sind jetzt in den meisten Bundesländern vorbei.
0: Nein.
2: In Berlin und Brandenburg gibt es 730.000 schulpflichtige Kinder und Jugendliche. In Berlin ist das ein neuer Rekord. In Brandenburg sind zumindest so viele wie seit 20 Jahren nicht mehr. Beide Bundesländer leiden allerdings auch unter einem Lehrkräftemangel. Allein in Berlin sind 500 Stellen gerade nicht besetzt. Ein paar Bundesländer haben jetzt noch bis September Ferien. Das sind Nordrhein-Westfalen, Baden-Württemberg und Bayern. Das heißt auch, der große Reiseverkehr, zumindest in Norddeutschland, ist jetzt aber vorbei. Wer krank ist, sollte einfach zu Hause bleiben. Deswegen will die Krankenkasse AOK, dass die telefonische Krankschreibung bleibt.
3: Ja.
2: Der Bundesverband sagt den Funke Zeitung, dass Kranke sich nicht extra noch ins Wartezimmer setzen sollten und dann da vielleicht noch andere anstecken. Und auch das Argument, dass sich Menschen am Telefon leichter krank schreiben lassen und das ausnutzen, lässt die AOK nicht gelten, denn dafür habe man nämlich keine Hinweise gefunden. Auch eine Krankschreibung für alle direkt ab dem ersten Krankheitstag hält die AOK für keine gute Idee. Das würde vor allem die Arztpraxen noch voller machen.
0: Das Problem ist, wenn wir Männer krank sind, wir schaffen es noch nicht mal, ein Telefon in die Hand zu nehmen. Weil wir sind so krank, es tut halt alles weh.
3: Zu schwer.
0: Ja, da brauchen wir irgendjemand, der zu uns kommt und uns krank
2: Wer von euch lernt eigentlich mit Duolingo neue Sprachen?
3: Ich guck. La Camicia, was würde ich dir sagen?
0: Was?
2: Franzi ist dabei.
0: Ich habe noch nie Duolingo benutzt. Ach, du musst jetzt sagen, was es bedeutet?
3: Hemd. Warte, ich mach weiter. Neues Wort. Blue. Ich sage jetzt einfach mal blau.
0: Blue. Hä?
3: Ist richtig.
0: Lernst du gerade Englisch oder was?
3: Hä? Nein, ich lerne Italienisch.
2: Das hört man doch.
3: Grande.
0: Groß?
3: Luciano Grande. Was sagst du?
0: Keine Ahnung.
3: Der große Rucksack, sage ich. Ist richtig.
0: Ach so, das sind Auswahlmöglichkeiten.
3: Ja.
0: Ach so, ich habe noch nie Duolingo benutzt.
3: Babing.
0: Wieso, was ist denn mit Duolingo?
2: Pass auf, die App, die Franzi auch gerade benutzt, die testet gerade einen neuen Kurs, mit dem ihr den Toronto-Slang lernen könnt. Ja. Und dazu gibt es eine kleine Figur, die durch den Kurs führt. Und die sieht Drake wahnsinnig ähnlich.
0: Oh.
2: Er ist dabei quasi das Beispiel, wie die Dinge ausgesprochen werden und auch was sie bedeuten. Dabei geht es dann um ganz spezielle Wörter, wie zum Beispiel das Wort Crowdy. Das steht nämlich für einen besonders engen Freund.
0: Hey, yo, Crowdy was crack.
3: Crowdy, okay,
0: you
3: der Toronto-Slang.
2: Genau.
3: Und gibt es das auch für die andere Dialekte in den USA aktuell? So, keine Ahnung, gibt es auch Southern?
2: Ja, die haben so eigene Kurse, aber haben halt nicht immer irgendwelche Promis dazu.
3: Ja, witzig.
0: Aber das ist erstmal der Anfang, ja geil. Okay.
3: Io vorrei il vestito nero e lo zaino blu.
2: Ich habe keine Ahnung.
0: Wer ist blau? Du warst blau am Wochenende bestimmt.
3: Io vorrei il vestito nero e lo zaino blu.
0: Wir spielen gleich blu? Nee, kann
3: richtig
0: nicht sein.
2: Franzi ist drin, Franzi jetzt hier so in einer Welt.
3: Ich übe schon seit 200 Tagen.
0: Okay, wir machen mal hier weiter mit Tyler und Sarah Larsson. She did it again.

0: hoffe, dass sie nicht endet.
1: Und UFO 361 hier auf. Oh, sorry. Hier auf Kiss FM. Franzi, Biggity, Biggity.
2: Doch nicht rein.
1: Big Mo hier. Was war denn eure letzte random Frage an ChatGPT, die so wirklich eigentlich gar nicht zu euch passt? Das wollen wir wissen. Ich weiß ja nicht, ob ihr es schon gemerkt habt, aber wenn ihr jetzt mit Chatty ein bisschen chattet und was fragt, dann ploppt ab jetzt immer mal hier und da Werbung auf. Immerhin nicht in der Antwort von ChatGPT, sondern unten als Anzeige. Aber mal gucken, wie das aussieht. Aber trotzdem, Frage. Was war die letzte random Frage bei euch? Und da haben wir ein paar Antworten aus der Kiss Nation bekommen.
2: Haben wir, genau. Unter anderem habt ihr eigentlich ganz normale Fragen. Wir haben zum Beispiel von Ben eine Nachricht bekommen, dass er gefragt hat, wann muss er eigentlich wieder Fußball spielen? Kann ihm Chatty mal bitte kurz seinen Spielplan drüber schicken? Aber wir haben zum Beispiel auch diese Antwort hier bekommen. Es ist jetzt wirklich ein bisschen wild. Bei WhatsApp heißt er Bibi.
1: Bibi, was geht ab, Bibi?
2: Bibi ist Glas- und Gebäudereiniger und hat anscheinend eine sehr kreative Ader, denn hat bei Chatty sich einen Song plus Songtext erstellen lassen. Und da hören wir jetzt mal gemeinsam rein.
1: Ob er eine kreative Ader hat, weiß ich nicht. Also Chat hat einen Songtext erstellt und jetzt haben wir den Song quasi geschickt bekommen.
2: Ja.
1: Und jetzt läuft er hier im Radio.
2: Ja.
1: Der Chat-GPT-Song.

0: It's giving. Benz
1: Hutter. Um wen geht's da? Geht's da um Timmy oder so?
0: Er hat sich das nicht ausgesucht. It's giving, er hat sich das nicht ausgesucht. Meets Ben Zucker. Und ich finde, es gab schon schlechtere Songs von Mark Forster, die in der Playlist rauf und runter liefen. Also ist okay.
1: Es ist okay. Aber jetzt weiter, noch mehr. Welche letzte Random-Frage habt ihr ChatGPT gestellt? Bei mir war es, wie macht man einen Rumtopf?
0: Oh, wie macht man einen Rumtopf? Wahrscheinlich legt man Pflaumen ein in Alkohol.
1: Weil ich habe das jetzt gemacht. Es ist soweit, Franzi.
0: Oh.
1: Ich habe ihn angelegt. Ich habe auch meinen Schwiegervater gefragt, aber dann trotzdem nochmal ChatGPT gefragt.
0: Okay.
1: Ja, genau, aber nur Pflaumen rein.
0: Zucker
1: und Rum fertig.
0: Okay, und wie lange muss der dann stehen?
1: 6 bis 8 Wochen.
0: Wie lange haben wir jetzt noch?
1: Wir haben noch 7,5 Wochen.
0: Und dann bringst du ihn morgens mal mit?
1: Dann bringe ich ihn morgens mit und dann wird das die beste Morningshow ever. Und jetzt seid ihr dran. Was war eure letzte Random-Frage an ChatGPT? 030 2019 1717.
2: Jetzt brandneu. 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

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Guten Morgen, Kiss Nation. Biggity, Big Mo back again, track again. Franzi und Big Mo hier auf Kiss FM. Um 8:15 Uhr. Home of Hip Hop und R&B und gleich für euch in der Playlist. Rauchen.

0: hat er. Ihr habt mitbekommen, Pascha gibt eigentlich nie Interviews, ja? Man weiß nichts über ihn. Er ist wirklich der privateste Deutschrapper des ganzen Landes.
1: Was soll er machen,
0: aber
1: wenn er will?
0: Hier bei uns bei KISS hat er ein exklusives Radiointerview gegeben, seine eigene Radioshow gehostet und die könnt ihr auch nochmal nachhören auf kissfm.de. Und da hört's noch nicht auf, Leute.
1: Am Wochenende war jetzt, ich war ja noch im Urlaub und so weiter. Ich habe so wie bei Tefeld, also auf dem Tempelhofer Feld hier in Berlin, war einfach mal ein Festival und da waren so viele geile Deutschrapper am Start und unter anderem auch Pascha Nem auf der Bühne, auf der Stage und auf einmal sagt er Folgendes. Grüße an KISS FM.
0: Grüße zurück, Pascha Nem. Oh
1: danke, Bro. Also Mann. Wir hätten dich auch so oder so natürlich gespielt, aber so spielen wir dich noch viel lieber. Pascha Nem, Augenblick gleich hier in der Playlist.
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1: Franzi, mach einen kleinen Wettercheck für euch.
0: Ja, das ist jetzt ein bisschen abgekühlt natürlich jetzt Richtung Anfang der Woche. Ne? Heute sind nur 21 Grad hier zum Beispiel bei uns in Berlin drin.

0: 25 Grad so Richtung Donnerstag. Und im Norden fahre ich natürlich am Donnerstagabend wieder hin. Da bleibt es natürlich schön kalt und schauerig bei 19 Grad. Wir freuen uns.
1: Na toll, aber ist doch wahrscheinlich nichts Neues, oder? Für die People da oben in Deutschland. Die Erdkundelehrer würden jetzt ausrasten wegen oben. 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Und wenn ihr nochmal ganz kurz hören wollt, wen Paschanem auf der Bühne beim Tefeld Festival da gegrüßt hat.
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0: Das übliche Kiss Nation. Wir werden verwöhnt. Es ist kostenlos und auf einmal Werbung. Aber es ist eigentlich gar nicht so schlimm. Biggity Biggity Big Mo's Morning Show, Sohn Franzi und Biggity Biggity Big Mo hier. Es geht um ChatGPT, es geht um die kostenlose Variante. Die ist ja ab jetzt mit Werbung. Bin ich auch mal gespannt, ob es eher nervt oder halt okay ist, weil es ist nur unten eine Anzeige. Es ist jetzt nicht in der Antwort von ChatGPT, dass da jetzt auch irgendwie ein Werbevorschlag kommt. Deswegen eigentlich alles okay. Aber mal eine ganz andere Frage zu ChatGPT. Und zwar eine random Frage. Was war eure letzte random Frage an ChatGPT? Ruft mal an, sagt's bitte. 030 2019 1717 17 am Kiss Contact. Jetzt aus Berlin, Mariendorf. Jenny, sag mal.
1: Ey, es ist wirklich so witzig, ne? Und zwar haben wir ausprobiert oder gefragt, wie unser Baby aussehen würde.
0: Oh.
1: Ja, wir saßen wirklich da und mussten so lachen und dachten, ey, wie strange ist das eigentlich? Und was soll ich euch sagen? Da kam so ein süßes kleines Baby raus. So ein kleines süßes Mädchen mit ganz hellen blauen Augen und blonden Haaren. Und das ist total witzig. Wir haben es tatsächlich dann auch mit Freunden gemacht und mal so geschaut, ne? Manche haben einfach nur Jungs bekommen. Bei uns kam immer ein Mädchen raus. Also, ich finde es wirklich random.
2: Ist das Kind schon auf der Welt?
0: Ja, genau.
1: Nee, also, ich bin mit einer Frau, lebe ich zusammen. Meine Frau Sarah und ich, wir haben keine Kinder. Wir wollen auch keine Kinder. Aber trotzdem waren wir echt neugierig, einfach mal zu wissen, was so dabei rauskommen würde.
2: Verstehe. Ihr habt rein hypothetisch euer Kind erstellt.
1: Ja, rein hypothetisch, genau.
2: Okay.
0: Das ist aber auch geil. Ja. Aber jetzt macht ihr nichts draus. Jetzt habt ihr quasi ein virtuelles Baby.
1: Genau.
2: Und bei euren Freunden hat es aber ganz gut gepasst, ja?
1: Ja, es hat eigentlich bei allen gut gepasst. Komisch war, dass alle anderen haben alle Jungs bekommen und alle waren schon größer. Also wir haben es dann echt ausprobiert. Wieso habt ihr schon ältere Kinder und wir haben Baby? Also ich kann es euch nicht sagen, aber...
2: Chatty will euch was sagen.
1: Ja, ich glaube auch. Wir haben auch so gesagt, also eigentlich, vielleicht sollten wir wirklich mal drüber nachdenken. Aber es ist crazy, wirklich.
0: Ey, aber richtig geil. Richtig geile Inspiration. Ich werde das heute auch machen mit meiner Frau. Ich mache ein Bild.
2: Du hast genug Kinder.
0: Ich weiß, aber ich mache ein Bild meiner Frau und sage, wie würden unsere Kinder aussehen? Mach mal drei Kinder. Und dann gucke ich mit meinen richtigen drei Kindern zusammen, wie unsere drei virtuellen Kinder aussehen.
2: Ja, das können wir machen.
0: Und dann mal gucken.
1: Ja, eigentlich wäre ich neugierig. Würde ich gerne mal sehen. Das ist wirklich witzig.
0: Danke.
2: Bringe nicht auf dumme Gedanken, Jenny, hier. Nee. Ihr guckt, das macht ihr mal zusammen. Okay.
1: Ich habe nichts gesagt.
0: Danke für die Inspiration. Dir noch einen tollen Tag.
2: Dir auch. Mach's gut.
1: Auch,
2: ciao,
1: danke,
2: ciao.
1: Ja.
0: Bye, bye.
3: Ciao. 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

0: Einer der besten Liebessongs aller Zeiten.
1: Schöner R&B-Vibe hier auf Kiss FM. Aber jetzt gehen wir mal rüber zu einem Hip-Hop-Vibe, zu einem Deutschrap-Vibe und zwar zu Sido. Neuer Banger seit Freitag draußen.
0: Ich glaube, ich habe ein bisschen posttraumatische Belastungsstörung von diesem Song.
1: Ich glaube auch, aber im positiven Sinne. Franzi Big Mo hier auf Kiss FM. Wir machen mal noch mal ganz kurz einen Recap. Und vor allem Sido, der Mann, der 1,4 Millionen Follower auf Social Media hat, hat nicht so viele Stories hochgeladen. Nur was natürlich zu seinem Song dann von Spotify, von Apple Music und Kiss FM.
0: Und das liegt daran, dass wir ihn am Freitag 50 Mal hintereinander gespielt haben. Also knappe 3 Stunden lief bei uns nur Sido mit Issa. Das war eine fixe Idee von unserem Musikredakteur Bojan. Der hatte anscheinend richtig Bock auf den Freitag mal entspannt hier mit zu moderieren. Und das Ding ist, das war alles Fun und Games, ja. Aber dann auf einmal ging mir richtig die Pumpe. Da hat nämlich jemand angerufen bei unserem Kiss Call.
1: Muss ja noch sagen, 50 Mal lief der Song hintereinander, weil die Kiss Nation das so wollte.
0: Genau, die Kiss Nation
1: hat das entschieden. Die Kiss Nation hätte jederzeit auch sagen können, nein.
0: Ja, hätte jederzeit abbrechen können, aber ihr wolltet es so sehr.
1: Und auf einmal hat der hier angerufen.
2: Hallo, guten Morgen, hier ist Iggy.
3: Nee.
0: Warte mal kurz.
3: Sido, ist das Sido?
2: Ja, man nennt mich auch Sido oder Sido.
3: Guten Morgen. Guten Morgen. Haben wir dich geweckt aus Versehen oder was?
0: Was willst du?
1: Ja, was willst du?
2: Ich wollte, könnt ihr vielleicht einmal dieses Lied Issa spielen? Für mich bitte.
3: Naja,
0: Bojan ist der Musikredakteur, also er entscheidet.
3: Und wenn Sido selber anruft und sagt, er wünscht sich den Song von Sido Issa, dann spielen wir natürlich nicht. Nein, natürlich spielen wir den. Hallo?
1: Ganz ehrlich, das ist doch so ein Bucketlist, den können wir doch abhaken.
0: Ja, Sido Bojan ruft bei Kiss FM. Ich leg mich jetzt hin.
1: Sido ruft bei Kiss FM an, um sich Sido zu wünschen.
0: Ja, um sich seinen eigenen Song zu wünschen, ja.
1: Aber jetzt muss Sido auch nicht anrufen, weil wir spielen ihn auch so, diesen geilen Banger. Seit Freitag
0: aber
1: draußen.
0: Aber ruf gerne an, wenn du willst. Also das stimmt. Jetzt nicht.
1: Wir können noch ein bisschen quatschen über den Wochenstart und so weiter. Sido, ist er jetzt um 8:37 Uhr.
4: 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Oh.

0: Ihr hört Kiss FM, ihr seid die Kiss Nation. Und wer bist du?
1: Ich bin Sammy Deluxe.
0: Woher kommst du?
1: Ich bin geboren in Hamburg.
0: Was sind deine Roots?
1: Meine Roots sind ein sudanesischer Vater und eine deutsche Mama.
0: Was machst du?
1: Ich mache Musik und Kunst hauptsächlich.
0: Was bedeutet Hip-Hop und Rap für dich?
1: Für mich eigentlich mein ganzes Leben, die Kultur, die mich geprägt hat, die Kultur, mit der ich aufgewachsen bin und auch die Kultur, mit der ich versuche, viele andere Leute positiv zu inspirieren und zu beeinflussen.
0: Was ist deine Message an die Kiss Nation?
1: Ich habe keine Grundmessage, aber meine Message ist immer eigentlich so Selbstverwirklichung, positiv bleiben, nach vorne gucken, aus jedem Fehler lernen.
0: Das ist die Kiss Nation.
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0: nicht Goodbyes. Also wenn es wirklich so, keine Ahnung, so ein Goodbye ist, wo ich weiß, wir werden uns jetzt wahrscheinlich Monate, Jahre lang nicht sehen, dann weiß ich auch nicht. Umarme ich jetzt, sage ich einmal Tschüss oder sage ich, wir schreiben doch eh bei Insta, alles gut. Kiss FM ist an um 8.56 Uhr gleich. Und Franzi ist da.
1: Hi.
0: Michelle ist da. Und ich bin auch wieder da.
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0: Mit Michelle.
1: Guten Morgen. In den meisten Bundesländern sind jetzt die Sommerferien auch vorbei. Das neue Schuljahr ist gestartet. In Berlin und Brandenburg gibt es ab heute auch neue Rekordzahlen an Schülerinnen und Schülern. Allerdings auch einen Lehrkräftemangel. Allein in Berlin sind 500 Stellen noch unbesetzt. Das Ferienende bedeutet aber auch, dass zumindest im Norden nicht mehr ganz so viel los ist auf den Straßen. Denn Ferien sind jetzt nur noch in Nordrhein-Westfalen, Baden-Württemberg und Bayern.
0: Ich bin jetzt auch live dabei, weil meine Frau nach der Elternzeit fängt jetzt auch wieder an. Die ist ja Lehrerin und ich bin live dabei und krieg alles mit, auch wie überfüllt ihre Klasse ist und
1: Und deine Kids müssen auch alle wieder ran.
0: Ja, genau. Der große, dritte Klasse, der mittlere wird eingeschult jetzt am Samstag.
1: No. Oh,
0: immer was los hier.
1: Süß. Was hat er für eine Schultüte?
0: Eine mit einem Drachen.
1: Oh, oh sweet. So süß. Die richtig heißen Sommertage waren nicht nur anstrengend, sondern auch richtig teuer. Greenpeace hat ausgerechnet, dass Hitze und Trockenheit Deutschland mindestens 36 Milliarden Euro gekostet haben.
0: Uiuiui.
1: Also fast 1% der gesamten Wirtschaftsleistung. Das Geld geht aber nicht einfach für Klimaanlagen drauf. Menschen können bei großer Hitze weniger leisten oder fallen bei der Arbeit auch komplett aus. Außerdem gehen Ernten kaputt, Wälder werden geschädigt und das Niedrigwasser auf dem Rhein macht auch Transporte teurer. Greenpeace sagt, die tatsächlichen Schäden dürften sogar noch höher sein, weil sich viele Folgen gar nicht so genau in Geld umrechnen lassen. Und es gibt bald was Neues von Kontra K.
0: Aha.
1: Er hat einen Countdown für den Vorverkauf seines neuen Albums gestartet und das hat er selbst gesagt.
3: Stellt euch den Timer, Donnerstag 14 Uhr beginnt der Boxvorverkauf.
0: Oh mein Gott.
1: Genau, Donnerstag 14 Uhr ist es soweit. Viel mehr ist aber auch noch gar nicht bekannt. In seinem Shop läuft einfach nur der Countdown mit so einem kurzen Text, was Kunst für ihn bedeutet, nämlich Freiheit und Leben. Außerdem hat er auf Instagram gepostet, dass er eigentlich 2 Alben fertig hat. Also vielleicht wird es sogar ein Doppelalbum. Mehr Infos bekommen wir aber dann ja wahrscheinlich spätestens am Donnerstag.
0: Der muss ja doch mal rumkommen, oder?
1: Voll.
0: Wie wär's denn mit am Donnerstag? Soll ich jetzt sofort eine Sprachnachricht
4: schicken? Ja, mach mal.
0: Dass das er jetzt am Donnerstag hey, yo, was geht ab? Franzi, Big Mo hier und Michelle
1: Hallo.
0: Auf Kiss FM machen wir gerade eine Sprachnachricht hier für dich, weil wir haben gerade hier in den News darüber geredet, dass am Donnerstag der Boxvorverkauf losgeht, Donnerstag 14 Uhr. Und hier war gerade die spontane Idee, dass wir dich einladen, also du bist eh immer eingeladen, aber komm doch mal vorbei. Donnerstag, machst du die Morningshow mit? So, abgeschickt. Hört ihr auch immer eure Sprachnachricht nochmal an?
1: Ja.
0: Okay, mal gucken, ob er reagiert. Stay tuned und ich gehe mal davon aus, wird schon klappen. Wenn er auf jeden Fall in Berlin ist, dann wird das klappen.
1: 100%.

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1: Hallo, es gibt was Neues von Kontra K. Das hat er selber jetzt gesagt. Er hat den Countdown für den Vorverkauf seines neuen Albums gestartet. Donnerstag, 14 Uhr geht's los. Viel mehr ist aber noch nicht bekannt. Und ihr wisst doch ganz genau, wir sind hier auf Kurzwahl mit die Rebbers. Und deswegen hat Mo einfach mal direkt eine kleine Sprachnachricht drüber gekriegt.
0: Ich habe ihm gerade eben das hier geschickt.
2: Franzi, Big Mo hier und Michelle live auf Kiss FM. Machen wir gerade eine Sprachnachricht hier für dich, weil wir haben gerade hier in den News darüber geredet, dass am Donnerstag der Boxvorverkauf losgeht, Donnerstag 14 Uhr. Und hier war gerade die spontane Idee, dass wir dich einladen. Also bist eh immer eingeladen, aber komm doch mal vorbei. Donnerstag machst du die Morning Show.
0: So, und was ich mir dann noch so dachte, ich weiß nicht, ob er so wirklich Sprachnachrichten hört, hab dann nochmal dazu geschrieben, hier live on air Einladung. Und da kam wirklich direkt eine Antwort.
1: Aber wirklich direkt.
0: Seid ihr bereit für die Antwort von Kontra K?
3: Du bist ein Schatz. Ja, ganz liebe Grüße an euch zurück. Lieb, dass ihr darüber berichtet, über die wichtigsten News des Tages. ich komme sehr gerne vorbei. Sag mir wann und dann fliege ich ein.
0: Er will uns auch ein bisschen kritisieren, dass wir nicht über andere Sachen berichtet haben.
4: Haben wir doch, Mann.
0: Aber auch unter anderem halt, dass dein Album-Box-Vorverkauf wieder losgeht.
1: Wir sehen Kontra K hier öfter als unsere Eltern. Der ist häufig hier bei uns im Studio. Ich finde, wir berichten sehr viel über ihn. Und wenn wir jetzt sagen, am Donnerstag kommt er vielleicht vorbei, lass uns da doch mal was drehen.
0: Ja, genau. Also ich habe jetzt gesagt, Donnerstag soll er vorbeikommen. Dann können wir nämlich zusammen donnerstags Morningshow-mäßig nochmal auf die Box aufmerksam machen und generell einfach immer schön viel Quatsch machen. Also stay tuned. Ich halte euch da auf dem Laufenden im Kiss Nation, aber wir gehen mal davon aus, Kontra K wird auf jeden Fall demnächst hier vorbeischauen in der Kiss FM Morning Show. Und das feiern wir. Wir haben überlegt, welchen Track wir spielen können und der lief lange nicht mehr.
1: Das ist doch so ein richtiger Evergreen.
0: Ja, und lief auch viel zu lange nicht mehr. Und jetzt mal wieder hier in der Kiss FM Playlist am Montag, 24. August. 9:06 haben wir es jetzt. Kontra K mit Alles, was sie will.
5: Hey.

0: zusammen.
1: Things will never change. Ja, die Kids of the Morning Show, die will never change.
0: Hoffentlich bleibt's immer so. Carolina ist nur im Urlaub, die kommt ja wieder. Und dann sind wir, nächste Woche sind wir alle wieder komplett, genau. Ne? Alle wieder komplett nächste Woche. Franzi Big Mo hier auf KISS FM.
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0: 9.13 Uhr ist es und Wochenende war so semi. Wird's ein bisschen besser, Franzi?
3: Ach ja, eigentlich schon. Eigentlich ist es überwiegend schön, sonnig, freundlich, nicht ganz so heiß, muss man sagen. So 20 bis 25 Grad grob. Im Süden natürlich ein bisschen wärmer. Die nächsten Tage werden dann wieder wechselhafter und Donnerstag kommt dann wieder endlich wärmere Luft und es wird sogar in Teilen von Deutschland wieder 30 Grad ab Donnerstag.
0: Oh mein Gott, da will ich hin.
3: Hier bei uns in Berlin, ja, entspannte 26. Ist immer noch wirklich richtig stabiler Sommer. Also es ist noch nicht vorbei, Leute. Und ihr müsst auch eure Herbstlooks noch nicht auspacken. Auch wenn ich das schon auf Social Media gesehen habe, dass Leute sich jetzt den Herbst so sehr herwünschen.
0: Jetzt schon,
3: der
0: nee.
3: Kommt noch früh genug. Jetzt machen wir erstmal noch ein bisschen Spätsommer.
0: 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Und gleich in der Playlist geht's hier weiter mit Buddha in Chanel.
4: Buddha in Chanel.
0: Tyler. Und danach French Montana. Und danach Alex Sesh mit Magisch. 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Das ist KISS FM.
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0: Kiss Nation, kurze Frage. Ist aber nicht so easy, glaube ich, zu beantworten. Wenn ihr 100 Euro haben könntet oder 500 Euro. Aber wenn ihr 100 Euro nehmt, dann seid ihr wirklich nette Menschen. Aber wenn ihr die 500 Euro nehmt, dann seid ihr schon böse Menschen. Für welches Geld würdet ihr euch entscheiden?
1: Natürlich die 100 Euro in Teilen.
2: Ja, genau, als ob.
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0: Weil im Prinzip geht's genau darum bei diesem Game. 100 Euro cool und ihr seid wirklich heilige Menschen oder 500 Euro und ihr seid assi, aber ihr habt 500 Euro.
1: Wir stellen euch wieder vor die ultimative Prüfung. Gemeinsam oder gegeneinander, Treue oder Verrat, Klauen oder Vertrauen. Kiss or Steal, der große Charaktertest von Kiss FM ist zurück.
0: Ist back.
1: Und wir wollen euch einmal daran erinnern, wie gottlos ihr bei der letzten Runde wart zueinander, ja?
4: Ich war sehr böse, es tut mir sehr leid.
5: Ha, Charakterschwein.
4: Es tut mir leid.
5: Ich fall um gleich.
6: Habe ich mir gedacht.
0: Habe ich mir aber nicht gedacht, Daniel. Ich habe dir vertraut.
1: Was ist mit euch?
4: Ich hätte mich auf jeden Fall echt geschehen.
5: Ich glaube immer, Karma ist eine Bitch und kommt zurück.
4: Ja, never trust a man, ne? Girls, hier wisst ihr Bescheid.
0: Bei jeder Folge Kiss aus dir sind immer zwei Hörer am Kiss-Contact und müssen quasi dealen. Na, wollen wir uns jetzt trauen? Wollen wir uns
1: wollen
0: das
1: wir
0: Geld
1: uns die
0: teilen?
1: Kohle teilen, genau.
0: Dass sie dann Huni kriegt? Oder schauspielern sie nur, damit halt irgendeiner von den 500 Euro kriegt? Und dann wurde auch ordentlich geschauspielert. Und da habt ihr gerade die Enttäuschungen gehört.
1: Genau. Wie weit würdet ihr gehen, um 500 Euro für euch alleine zu haben? Würdet ihr euren Charakter verraten? Darum geht's bei Kiss or Steal und das spielen wir wieder. Und zwar ab Montag.
0: Und ich freue mich für euch, dass ihr die Chance habt auf Geld, aber ich habe auch ein bisschen, ich bin sehr aufgeregt. Weil
1: man
0: auch
1: wird
0: für uns,
1: extrem enttäuscht.
0: Für
1: so.
0: Uns ist es auch eine Erfahrung, weil wir selber nicht wissen, was da passiert und wir denken uns so, okay, wir können ihnen auf jeden Fall vertrauen und dann merken wir, nee, wir konnten ihnen doch nicht vertrauen.
1: Du kannst niemandem vertrauen. Wo.
0: Also ab Montag geht's los mit Kiss or Steal und ihr habt dann die Wahl. 100 Euro oder 500 Euro?

0: möchte mal ein Shoutout loswerden an dieser Stelle. Und wir erreichen ja viele Menschen da draußen. Das bedeutet, gleichermaßen erreichen wir gerade die, die flach liegen. Und wir erreichen die, die sich um ihre Partner oder Partnerin, die flach liegen, kümmern.
1: In welche Richtung geht das hier jetzt, Franzi? Kiss FM is on, Biggie, Biggie, Big Mo's Morning Show is on. Schön, dass ihr mit am Start seid, Kiss Nation. Und hoffentlich sind so viele wie möglich, aber gesund und nicht cranky.
0: Aber es geht doch wieder was rum. Es ist doch wieder die Zeit.
1: Es geht immer was rum.
0: Es geht was rum. Und in meinem Haushalt herrscht gerade, und ich weiß, es ist so ein Klischee, aber es ist so krass, die tödliche, grasierende Männergrippe ist gerade ausgebrochen.
1: Du hast sie reingebracht. Du letzte Woche hab ich da gehört, Kiss FM, du hast eine richtige dicke Nase gehabt.
0: Ich habe meinen Freund angesteckt,
1: ja,
0: stimmt.
1: Ja, kannst du nur.
0: Und jetzt liegt er zu Hause.
1: Oh,
0: aber der Unterschied ist so witzig. Und also ich will unbedingt mal wissen, ob das wirklich bei euch auch so ist. Ob ihr auch immer mit dieser Klischeekeule konfrontiert seid. Denn bei mir ist das so, mein Freund, dem geht es jetzt halt schlecht. Und jetzt liegt er im Bett und dann liegt er da halt so und guckt so den ganzen Tag so auf einem Auge so DFB-Pokal so. Und dann sagt er so, ich hab Lust auf Frucht. Dann sag ich so, aber wir haben kein Obst, es ist Sonntag. Was soll ich machen? Vielleicht eine Fanta.
1: Ja, so bleibt er noch länger krank.
0: Also, okay, also eine Fanta mit viel Eis? Ja, mit viel Eis. Kannst du vielleicht auch ein bisschen Frucht organisieren?
1: Redet ja auch mal so mit so einer versterbenden Stimme, ja?
0: Ja. Ich so, okay, ich kann gucken, was ich machen kann. Das wäre schön.
1: Und hast du Mitleid oder bist du genervt? Sag ehrlich.
0: Es ist irgendwie beides. Ich habe großes Mitleid natürlich und ich weiß, wie beschissen das denn geht. Aber in solchen Momenten denke ich dann schon, Maus, get a grip.
1: Wir können nichts dafür. Wir Männer haben halt nicht zwei X-Chromosome.
0: Ja, ich weiß.
1: Genau,
0: ich weiß,
1: deswegen ist
0: euch,
1: das so.
0: Das hättet bei euch nochmal anders, ne?
1: Ja.
0: Ja, ich bin mal gespannt, ob es bei euch auch so ist. Bitte sagt mal gerne, ob euer Partner auch immer so übertrieben krank ist.
1: Nein,
0: ich bin
1: bitte.
0: Auch ganz froh, dass der jetzt pennt und das nicht hört, weil das wäre auf jeden Fall eine große Diskussion.
1: Bitte meldet euch nicht.
0: Doch, bitte meldet
1: Nein.
0: euch. Bitte meldet euch. Und sagt mir vor allem, was ich dem heute Abend mal kochen kann, dass dem besser geht. Oh, Telefon! Vielleicht ist er das. Willst du mal kurz die Nummer checken?
1: Nein, bitte nicht. Mann! Hallo, guten Morgen.
0: Hallo.
1: Es ist dann Kiss Contact.
0: Hi.
2: Hi, hier ist die Jenny aus Spandau.
0: Hallo, na? Und ist dein Partner auch immer so unglaublich krank?
2: Ja, leider schon.
1: Oh, also, hör doch auf.
2: Weltuntergang.
0: Ja,
2: Weltuntergang.
0: Wirklich?
1: Ja, aber wir können nichts dafür.
2: Was meins immer braucht?
1: Warte, was?
2: Ein Kakao.
0: Ein was?
2: Ein Kakao.
0: So. Ein Kakao.
1: Oh, wieso ein kleiner Fünfjähriger?
0: Ein Kakao.
1: Können wir jetzt bitte weitermachen? Ich will Musik hören.
2: Ja, natürlich.
1: Irgendwie bin ich ein bisschen sauer. Ich weiß auch nicht, warum.
2: Dann den Tag euch.
1: Ja, danke, dass du angerufen hast.
2: Und bleibt gesund.
0: Ja, machen wir. Danke.
1: Danke, tschüss.
0: Ein kleiner Kakao.
1: So, bitte jetzt aber keiner mehr anrufen und keiner mehr bestätigen, dass euer Mann auch genauso ist. Bitte nicht anrufen am KISS Contact 030 20 19 17 17. Mann!
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1: Mit Michelle. Heute ist Back to School angesagt. Die Sommerferien sind jetzt in den meisten Bundesländern vorbei. In Berlin und Brandenburg gibt es 730.000 schulpflichtige Kinder und Jugendliche. In Berlin ist das ein neuer Rekord. In Brandenburg zumindest so viele wie seit 20 Jahren nicht mehr. Ein paar Bundesländer haben jetzt noch bis September Ferien. Das sind Nordrhein-Westfalen, Baden-Württemberg und Bayern. Das heißt auch, dass der große Reiseverkehr zumindest in Norddeutschland jetzt vorbei ist. Wer krank ist, sollte zu Hause bleiben. Deswegen will die Krankenkasse AOK, dass die telefonische Krankschreibung bleibt. Der Bundesverband sagte den Funke Zeitungen, dass Kranke nicht extra ins Wartezimmer gehen sollen, um dort dann noch mehr Leute anzustecken. Und auch das Argument, dass sich Menschen am Telefon leichter krankschreiben lassen und das ausnutzen, lässt die AOK nicht gelten. Dafür habe man nämlich keine Hinweise gefunden. Auch eine Krankschreibung für alle direkt ab dem ersten Krankheitstag hält die AOK für keine gute Idee. Das würde vor allem die Arztpraxen noch voller machen. Wie steht ihr zu mehr Kameras im öffentlichen Raum, den hohen Mieten oder weniger Autos in der Innenstadt? Heute Vormittag startet der Wahlomat für die Berlin-Wahl. Da gibt es dann 38 Aussagen zu Berliner Themen. Danach bekommt ihr eine Übersicht, mit welchen Parteien ihr die meisten Übereinstimmungen habt. Kleiner Side-Fact, der Opa von Chiago ist SPD-Politiker und hat damals den ersten Wahlomat erfunden. Capital Bra und Samra haben zusammen mit Lacassette Kreuzberg lahmgelegt. Mehr als 1000 Fans sind dahin gekommen. Am Oranienplatz haben sie nämlich einen großen Bus geparkt, sind dann da oben drauf geklettert und haben von da oben Merch verteilt, vor allem T-Shirts zum zukünftigen Album. Neu rausgekommen ist davon schon der Track Böse Jungs.

0: kommt dann nächstes Jahr raus, nämlich Mitte Januar.
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2: Einen wunderschönen Montag. Hier ist Sherry für euch. Ja, Leute, ich weiß, Montage sind jetzt gerade nicht die Lieblingstage von uns. Die neue Woche beginnt wieder. Oh, es ist wieder so lange hin bis zum Wochenende. Aber wir schaffen das gemeinsam. Ich habe jetzt erstmal einen geilen Track für euch in der Playlist. Von Summer Jam und Billa Joe. Der Track ging ja auch dieses Jahr so krass durch die Decke. Es war ja wirklich so der Summer-Track auf TikTok und Insta. Aber zu Recht ist ein geiler Banger. Und er macht uns auf jeden Fall gute Laune für den Montag. Das ist Kilimanjaro von Summer Jam und Billa Joe.
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0: Gutter Only von Floy Minor und Chris MJ. Das ist euer Montag hier auf Kiss FM. Ich bin Sherry. Und Leute, ChatGPT gehört ja mittlerweile für viele von uns zum Alltag. Ne? Schnell mal was fragen, einen Text schreiben lassen oder die nächste dumme Frage einfach loswerden. Ja, und ab heute wird es ein bisschen nervig. Ne? Ab heute in Deutschland bekommt ChatGPT kleine Werbungen. Das ist kleine Werbeanzeigen. Aber halt eben auch nur für die kostenlose Version. Also falls ihr irgendwie ChatGPT Plus habt, dann wird es euch nicht angezeigt. Ist schon so ein bisschen nervig. Ne? So heißt dann, erst bekommt ihr die Antwort von der KI ausgespielt und dann die Werbung. Also, aber Leute, würdet ihr euch jetzt diese Plus-Version holen? Das kostet ja irgendwie auch schon wieder 22 Euro oder so. Oder sagt ihr, ey, komm, die Werbung stört mich nicht. Könnt ihr mal loswerden. 030 20 19 17 17.
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0: One Two Step von Ciara featuring Missy Elliott. Das ist euer Montag hier auf KISS. Ich bin Sherry, was geht?
1: Ich wünsch, wir könnten wieder sehen, wie wir früher einmal waren, mit dir ohne Führerschein.
0: Und gleich gibt's Mucke von Paschanim Mittelmeer. Gibt er so gut wie nie Interviews, aber bei uns war er zu Gast, Leute. Das ganze Interview bekommt ihr auf kissfm.de zu hören.
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0: 20 Grad, ein Mix aus Sonne und Wolken. Es bleibt aber trocken. Aktuell hier in Berlin City 17 Grad. Also Leute, wir müssen uns so langsam vom Sommer verabschieden.
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Alicia Keys mit Girl on Fire hier am Montag auf Kiss FM. Ich bin Sherry, Leute. Ja, ich weiß, Montag sind nicht die Lieblingstage, die Woche beginnt. Also falls ihr gerade stressig und genervt im Büro hockt, ey, ich fühle euch auf jeden Fall. Bin aber bis 14 Uhr für euch da mit guter Laune und geiler Mucke. Dann wird der Tag ein bisschen einfacher. Hier jetzt für euch in der Playlist zwei absolute Powerfrauen. Tyler featuring Sarah Lange.

Kiss FM, das ist euer Montag. Leute, und ich weiß, gerade so, es sieht nicht so motivierend draußen aus dem Fenster. Es ist grau, es ist ungemütlich. Deswegen, ey, holt euch vielleicht noch einen Coffee, isst was Leckeres und dann überlebt ihr auch den Montag safe. Jetzt.

0: grauen, ungemütlichen Montag, Leute. The Weeknd featuring Daft Punk, Starboy hier auf Kiss FM. Ich bin Cherry. Ja, Leute, Montage sind eh nicht so die Favorite-Days von der Woche, oder? Also kann man doch eigentlich überspringen, aber schaffen wir gemeinsam. Gleich gibt's Mucke von Finch und Green. Kopangan hier für euch auf Kiss.
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1: Heute mit mir, Sherry, einen wunderschönen Montag wünsche ich euch, Leute. Erst am Wochenende, am Freitag, erschien die neue Single von Sido, Issa. Und den haben wir natürlich auch rauf und runter gespielt, bis Sido dann auch selbst am Kiss Contact angerufen hat. Das ganze Real checkt ihr auf Insta, kissfm.de heißen wir da, was da genau abging. Und natürlich jetzt auch weiterhin hier in der Kiss-Playlist, Sido mit Issa.

0: Bruno Mars mit I Just Might hier am Montag auf Kiss FM. 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
0: Wir bringen Kiss or Steal wieder back, Leute. Am Montag geht's los in einer Woche. Achtet auf das Codewort zum Mitzocken in der Morning Show.

0: Leute, ich sag's euch ehrlich, ne? Heute ist so ein richtiges Zuhausebleiben-Kuschelwetter. Das ist euer Montag hier auf Kiss FM mit mir, Sherry, und das ist Carrie Hilson mit I Like. Und gleich gibt's Mucke von Molly und Tyler mit Body Go. Aber vorher schauen wir erstmal gemeinsam aufs Wetter.
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0: Ja, also wenn ich hier gerade aus meinem Studiofenster rausschaue, ist es grau und ungemütlich kalt. Ich habe heute auch das erste Mal einen Pulli an, Leute. Ne? Also falls ihr noch nicht aus dem Haus gegangen seid, zieht euch auf jeden Fall ein Jäckchen an, ein Pulli, so was Gemütliches. Es ist auf jeden Fall frisch aktuell in Berlin City. 16 Grad bis zu 22 Grad sollen es noch werden. Heute bleibt es auch trocken, die Sonne schaut so minimal raus. Also macht es euch heute einfach gemütlich. Und wenn heute auch schon die vierte Tasse Kaffee drin ist, ey, auch völlig in Ordnung.
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Das ist euer Montag hier auf KISS FM. Ich bin Cherry. Und Leute, erst gestern standen Samra und Capital Bra gemeinsam mit Rapper Lacazette in Kreuzberg am Oranienplatz. Spontan angekündigt vor rund 1100 Menschen eine Promoaktion für ihre neue Mucke. Doch nur wenige Stunden später sorgt Samra erneut für Schlagzeilen. Gegen 3.55 Uhr in der Nacht wird in der Ossendorfer Straße in Steglitz mehrfach auf ein Geschäft geschossen. Außerdem, Leute, wurde ein selbstgebauter Spreng- bzw. Brandsatz geworfen, der glücklicherweise nicht detoniert war. Also verletzt wurde Gott sei Dank niemand. Und bei dem Geschäft handelt es sich um Samras Hair-Salon-Laden Cataleya. Und das ist nicht das erste Mal, dass da irgendwie ein bisschen was abgeht. Bereits im März 2022 war der Laden Ziel eines Angriffs. Auf jeden Fall sehr, sehr crazy, ne? Ob zwischen dem gestrigen Auftritt in Kreuzberg und dem Angriff in Steglitz ein Zusammenhang besteht, ist bislang völlig unklar. Die Polizei hat schon auf jeden Fall einen Zusammenhang nicht bestätigt. Aber mal gucken, was da so abgeht. Gott sei Dank wurde da auch niemand verletzt, ne? Also das ist ja die Hauptsache, dass es auch so spät in der Nacht passiert ist. Und jetzt gibt's aber erstmal Mucke von den beiden für euch zur Ablenkung von Capital Bra und Samras Sonne über Berlin.

Yankee featuring Snow con Calma hier am Montag auf Kiss FM. Ich bin Cherry und ja, Leute, ich weiß, es ist draußen jetzt nicht das schönste, tollste Wetter. Es ist Montag, also falls ihr gerade nicht so motiviert seid, ich fühle euch auf jeden Fall. Aber bin bis 14 Uhr für euch am Start. Und jetzt gibt es erstmal Mucke von der coolsten Girlband ever. Die waren auch schon mal bei uns hier im Kiss Tower. Flow, super süße Girls und machen geile Mucke. Das ist Liquid hier für euch auf Kiss.

0: Eminem mit Houdini hier auf Kiss FM. Ich bin Sherry, ich wünsche euch einen wunderschönen Montag. Und gleich auch einen schönen Start in die Mittagspause. Gleich in der Kiss-Playlist, außerdem J Balvin, Ryan Castro mit Una a la vez.
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2: Mit ganz viel Selbstbewusstsein und breiter Brust kann ich euch versprechen, Leute, sowas funktioniert nur bei Kiss FM. Am Freitag haben wir diesen Track hier 50 Mal hintereinander in Big Mo's Morning Show gespielt. Das ist Sido mit Issa.
3: Bei Verstand ist er einer von den guten Issa. Und wegen seinem kleinen Rudel ist er kugelsicher.
2: Denn ihr habt es so verlangt. Ihr konntet jederzeit abbrechen, habt ihr aber nicht, stundenlang. Und dann hat sich auch noch eine ganz besondere Person bei uns gemeldet.
4: Uah. Hallo, guten Morgen, hier ist Siggi.
5: Nee. Nee.
2: Warte mal kurz.
5: Siggi, Sido, Sido, Siggi, Sido, ist das Sido?
4: Ja, man nennt mich auch Sido oder Sido.
5: Nein.
4: Guten Morgen.
5: Guten Morgen.
4: Könnt ihr vielleicht einmal dieses Lied Issa spielen? Für mich bitte.
5: Naja.
2: Der Bojan ist der Musikredakteur, also er entscheidet.
5: Und wenn Sido selber anruft und sagt, er wünscht sich den Song von Sido Issa,
2: ja,
5: dann spielen wir natürlich nicht. Nein, ich weiß, natürlich spielen wir den. Nein, natürlich spielen wir den. Hallo?

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2: Heute mit mir, Sherry, gleich 12 Uhr. Leute, macht euch ready für die Mittagspause. Ne? Das Wetter sieht jetzt auch nicht gerade so angenehm aus. Da braucht man auch so ein bisschen Comfort Food, ne? Oder holt euch am liebsten Eis-Matcha-Latte oder Eiskoffee. Einfach was der Seele gut tut. Und wenn es schon jetzt gleich um 12 ein Döner ist, gönnt euch auf jeden Fall. Ich bin für euch am Start bis 14 Uhr. Und jetzt gibt's erstmal Mucke von French Montana und Max B. Ever Since You Left Me auf KISS.

Der Montag hier auf Kiss FM mit mir, Sherry. Und Leute, manchmal gibt es wirklich so News, wo ich mir wirklich denke, ist das for real? Und ja, diese Story ist real. In Bayern hat ein Kunde in einer Bäckerei ein halbes Brot gekauft und es zu Hause gewogen und festgestellt, ey, 10 Gramm fehlen. Also, was ist schon bitte 10 Gramm? Ne? So denken wir jetzt wahrscheinlich oder viele von uns. Aber er hat sich beschwert beim Bäcker und hat dann im Endeffekt auch sogar die Behörden eingeschaltet. Leute, wegen 10 Gramm. Ich komme überhaupt gar nicht drauf klar. Ergebnis, der Bäcker darf inzwischen keine halben Brote mehr verkaufen. Beziehungsweise wenn sie vorher halt nicht gleich gewogen werden. Also der musste auch irgendwie alles neu organisieren. Neue Wagen, eine neue Software, Arbeitszeit. Insgesamt hat der arme Kerl 15.000 Euro Kosten wegen dieser einen Beschwerde und wegen 10 Gramm Brot. Also total crazy. Und inzwischen fragen Kunden wohl, ob sie schriftlich bestätigen können, dass sie ihr halbes Brot auch ungewogen mitnehmen dürfen. Also total geisteskrank. Da denke ich mir auch schon wieder, ey Deutschland, ne, ich liebe dich. Aber es gibt wirklich Probleme, die nur entstehen können, wenn gerade sonst nichts passiert bei einigen Leuten. Also total absurd.

0: Party ab in hier. 12.15 Uhr haben wir es. Das ist euer Montag auf Kiss FM. Und ich bin Sherry. Hey Leute, ich hoffe, ihr habt eine schöne Mittagspause und entspannt euch mal kurz den Kopf frei bekommen. Gleich gibt's Mucke von Olivia Dean, Man I Need. Und erstmal schauen wir gemeinsam aufs Wetter.
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0: Ja, für mich, ehrlich gesagt, ist es heute wie so ein typischer Herbsttag. Also es ist grau, es ist auch so, ja, kalt, ungemütlich. Aktuell haben wir 17 Grad. Es ist einfach so ein Kuschelwetter. Also, ne, habt einen Pulli an, zieht euch ein Jäckchen drüber, ist auf jeden Fall frisch. Wärmer wird es heute maximal 21 Grad. Die Sonne schafft es auch gerade mal noch so durch. Später soll noch ein bisschen die Sonne durchschauen. Aber bis jetzt ist es angenehm kühl und frisch. Deswegen macht's euch gemütlich.
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0: Wir bringen Kiss aus Stil wieder back, Leute. Am Montag geht's los. Alle Infos findet ihr auf kissfm.de.

auf, hier am Montag auf Kiss FM. Ich bin Sherry. Und Leute, jetzt switchen wir mal rüber zum Deutschrap. Ne? Summer Jam hat ja dieses Jahr schon einiges abgerissen mit Billa Joe, mit seinem Track Kilimanjaro. Ne? Total durch die Decke gegangen. Und dann dachte er sich, komm, ich leg noch einen drauf. Jetzt hole ich mir Shirin David dazu. Und die beiden haben Tracks rausgebracht. Leute, der Track ist einfach nur noch so krass geworden. Total viral gegangen. Summer Jam und Shirin David. Ich muss eigentlich auch nicht so viel zu dem Tag sagen, weil der sagt schon genug. More Money, More Haters hier für euch auf KISS.

0: Post Malone featuring 21 Savage. Rockstar, das ist euer Montag hier auf Kiss FM mit mir, Sherry. Ja, Leute, es ist jetzt nicht der schönste Montag heute, ein bisschen grau und kalt, aber das packen wir auch gemeinsam. Gleich gibt's Mucke von Shakira und Burner Boy, Die Die.
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3: 13 Uhr hier auf Kiss FM. Ich bin Sherry, begleite euch durch den Mittag. Noch eine Stunde haben wir gemeinsam. Und Leute, vielleicht habt ihr es ja auch schon gleich geschafft mit dem Montag. Sind ja nicht unbedingt die Lieblingstage. Dann ist es auch noch so grau und ungemütlich draußen. Also holt euch euer Lieblingsgetränk, Nachtschleich, irgendwas Süßes zwischendurch. Und dann geht das schon klar mit dem Montag. Jetzt gibt es erstmal Mucke von Tyler und Sarah Larsson. Das ist She Did It Again hier auf

0: Ariana Grande featuring Lil Wayne. Let me love you hier auf Kiss FM. Ich bin Cherry. Leute, ich glaube, wenn es um Geld geht, zeigen wir alle unser wahres Gesicht. Wartet ab, bis ihr euch diese Herausforderung stellt und ihr kennt das Spielchen.
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0: Leute, Kiss or Steal is back. Am Montag geht's los. Alle Infos dazu findet ihr auf kissfm.de.
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0: Das ist auch so ein absoluter Summer-Track, ne? Ein Kiss-Classic hier auf Kiss. Santa Thomas, Miss California. Ja, auch wenn es gerade jetzt nicht so nach Sommer aussieht, wenigstens die Mucke stimmt. Was geht? Ich bin Sherry. Und gleich in der Kiss-Playlist Nina Chuba mit Mangos mit Chili. Und erstmal schauen wir aufs Wetter, was da abgeht.
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0: Also die gute Nachricht ist, Leute, es bleibt heute trocken. Aktuell haben wir 18 Grad. Es ist aber ein bisschen, ja, es fühlt sich ein bisschen frischer an, ne? Also heute ist auch so ein Hoodie-Pulli-Wetter. Wird auf jeden Fall noch ein bisschen wärmer, 22 Grad. Die Sonne schaut so minimal ein bisschen raus. Ich würde sagen, ja, man merkt, dass der Sommer langsam zu Ende kommt.
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Freitag erschien seine neue Single Issa. Sido hat einen neuen Banger rausgehauen. Den haben wir natürlich hier auf und ab am Freitag auf KISS gespielt, bis Sido auch selbst angerufen hat. Was da abging, checkt ihr auf jeden Fall auf Insta aus. kissfm.de heißen wir da. Schaut euch das Reel an. Absolut genial. Das ist euer Montag hier auf KISS. Ich bin Sherry und natürlich gibt es auch weiterhin den neuen Track von Sido. Das ist Issa. Yeah.

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1: Bald gibt's was Neues von Kontra K. Er hat nämlich einen Countdown für den Vorverkauf seines neuen Albums gestartet.
2: Stellt euch den Timer. Donnerstag, 14 Uhr, beginnt der Boxvorverkauf.
1: Also Donnerstag, 14 Uhr. Viel mehr ist aber auch noch nicht bekannt. Aber das ist Grund genug für uns, mal wieder bei ihm nachzufragen, wann er das nächste Mal bei Kiss vorbeikommen wird.
2: Ja, ich komme sehr gerne vorbei. Sag mir wann und dann fliege ich ein. Also Ende September bin ich sowieso da. Vor meinem Klassikkonzert und dann würde ich natürlich sehr, sehr gerne rumkommen, wenn ihr wollt.
1: Dann wird es auf jeden Fall auch noch mehr Infos zum neuen Album geben. Auf Instagram hat er schon gepostet, dass er genug Material für 2 Alben hat. Also vielleicht wird sogar ein Doppelalbum.
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0: One Dance von Drake featuring Wizkid und Kyla hier auf Kiss FM am Montag. Ich bin Sherry und Leute, gleich gibt's ein bisschen Deutschrap auf die Ohren.
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0: Das ist Paschanim mit seiner neuen Single Augenblick. Gibt ja so gut wie nie Interviews, aber bei uns war er zu Gast. Das ganze Interview hört ihr auf kissfm.de.
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1: Buongiorno, buon lunedì. Welcome, Kiss Nation. Es ist Montag, der 24. August 2026. Bis um 18 Uhr für euch aus dem Kiss Tower in Berlin-Steglitz. Willkommen zurück, Schülerinnen und Schüler aus MacPom, Brandenburg und Berlin City. Ich hoffe, euer erster Arbeitstag, der erste Schultag war dementsprechend erfolgreich. Ich hätte an eurer Stelle genauso wenig Bock. Aber neues Jahr, neues Schuljahr, neues Ich. Das ist euer Motto. Reißt euch den Arsch auf, dann wird es ein richtig geiles Schuljahr für euch alle, okay? Bacione aus dem Italiener im Kiss Tower. Ragazzi, Show ist full. Wir haben natürlich zu besprechen die Fuck You Online in nur drei Tracks. Wir haben so einiges zu besprechen, was Skincare bei Männern angeht. Warum, das checkt ihr in den Stories, die ich gleich hochlade. Boah, Digga, mir ist einfach ein Einhorn gewachsen. Und Kiss or Steel is back. Mehr Infos nur bei mir in der Show. Stay with me.
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0: Usher, Kissing Strangers, Ladies and Gentlemen. Der Bruder hat auf einem seiner Konzerte einfach random Comedy-Star Dave Chappelle getroffen und Dave Chappelle hat da ein bisschen Faxen gemacht, hat Usher fast aus der Fassung gebracht, mitten im Act. Kissing Strangers habt ihr ihn gerade bei uns in der Kiss FM Playlist gehört und Ladies and Gentlemen, es ist Schulstart in Berlin und unter anderem auch in Brandenburg und da kamen so einige Fuck Yous rein. Ich pick euch mal die drei besten aus.
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0: Pünktlich zum Schulstart natürlich das erste Fuck You. Wohlverdient, würde ich sagen.
2: Hallo, ich bin Lena, ich komme aus Berlin und mein Fuck You geht an den Schulstart.
0: Ich verstehe dich, Lena. Ich hatte damals auch nicht so viel Bock auf den Schulstart, vor allem, wenn man so geile Sommerferien hatte immer. In der Hoffnung, ihr hattet alle geile Sommerferien. Aber an alle Schülerinnen und Schüler aus Berlin, Brandenburg und ich glaube auch MacPom hat wieder angefangen heute. Ihr packt das, von Anfang an am Start sein, weniger auf TikTok und Instagrammeln, ein bisschen mehr für die Schule lernen, alles mitschreiben, was der Lehrer sagt. Das ist so ein Geheimhack, den ich damals gerne gehabt hätte. Dann wäre mein Abischnitt auch ein bisschen besser geworden. Anyway, ich glaube an euch, okay? Und baciaone, und baciaone. Und wenn ihr Frust ablassen wollt, ihr kennt die Nummer. Nächstes Fuck You.
3: Hi, hier ist Leila aus Berlin.
0: Hello.
3: Ein dickes Fuck you auf das Wetter in Berlin. Es kotzt mich wirklich an. Ja, es macht mich depressiv. Das ist voll scheiße.
0: Ja, vor allem, wie gesagt, wenn man in den Ferien war oder Urlaub hatte, keine Ahnung, Portugal, Spanien, Italien in meinem Fall, Sizilien war ich, dann hat man 30, 35 Grad, geile Temperaturen, Strand, Meer und dann kommst du zurück und es regnet und es ist erstmal 18 Grad. Geil, geil, geil. Letztes Fuck you.
4: Hey, ich bin Ayla aus Berlin und ein dickes, fettes Fuck you geht an eine Freundin, die Fake News über mich verbreitet.
0: Oh, dann ist es keine Freundin, dann ist es eine Fake-Freundin. Verabschiedet euch von allen toxischen Menschen aus eurem Umfeld. 030 20 19 17 17. Eure Fuck yous per Sprachmemo jetzt zu mir reinschicken.

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0: French Montana, Max B mit Ever Since You Left Me. Ladies and Gentlemen, hier ist Gianluca live für euch am Montagnachmittag. Get ready, denn ihr glaubt, ihr seid gute Menschen? Wartet, bis ihr euch diese Herausforderung stellt.
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0: Yes, yes, yes, yes, yes. Ein Kiss FM Original ist back. Ab Montag geht's los. Wir stellen euch auf die Probe und finden raus, wie weit würdet ihr für 500 Euro gehen? Ihr klärt euch 500 Euro, aber nur, wenn ihr uns dafür euren schlechten Charakter zeigt. Bei jeder Runde sind zwei Kisser am Telefon und müssen sich entscheiden. Kohle teilen mit Kiss, jeder kriegt einen Honi, oder 500 Euro alleine krallen mit dem Wort Steal. 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
0: So nämlich. Macht euch ready für das spannendste Game, das ihr bei Kiss FM jemals gespielt habt. Am Montag geht's los in Big Mo's Morning Show. Und alle Infos dazu checkt ihr nochmal bei uns in der Kiss FM App.

0: die wir brauchen. Das ist der Sound, den wir brauchen. Für den ersten Feierabend der neuen Woche. Für viele der allererste Feierabend nach dem Urlaub. Welcome back, Kiss Nation. Egal von wo ihr gerade zuhört. Berlin, Brandenburg, Mecklenburg-Vorpommern. Grüße nach Sachsen, Sachsen-Anhalt, Hamburg, Stuttgart, also Baden-Württemberg, Saarland. Ich könnte jetzt alle aufzählen. Ich liebe euch doch alle. Ihr wisst doch Bescheid. Hier ist Gianluca live für euch. J Balvin in der Playlist mit Ryan Castro. Una la vez. Rihanna mit Te Amo. Ewig nicht mehr gehört. Das alles noch viel mehr gleich.
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0: Ja, wie sieht's aus? Ist geil? Ist nicht geil? Also ich kann euch sagen, es bleibt heute fast überall trocken bei uns in der Kiss Nation. Das ist sehr gut. Das ist sehr gut. Aber es bleibt auch dementsprechend fresh. Mit Ausnahme von Baden-Württemberg, da knallt's heute 26 Grad. Viel Sonne, harmlose Wolken. Ansonsten immer wieder mal so zwischen 21 und 23 Grad im Rest Deutschlands. Wie sehen die nächsten Tage aus? Geht so, ehrlich gesagt. Spoiler-Alarm, diese Woche auf jeden Fall nicht mehr damit rechnen, dass wir die 30 Grad knacken. Das wird im August sehr wahrscheinlich nichts mehr. Sommer hält sich ein bisschen zurück, aber ist auch voll okay. Lässt sich gut aushalten. Morgen in München sehr viel Regen, sehr viel Grau bei 24 Grad. Ähnlich sieht es auch in Stuttgart aus, auch in Nürnberg und auch in Saarbrücken bei maximal 22 Grad. Also heute kein Regenschirm, die nächsten Tage aber schon.
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1: mit Elke. Die Jugendorganisationen von Union und SPD streiten über die Wehrpflicht. Der Vorsitzende der Jungen Union, Winkel, sagte der Rheinischen Post, wenn die Bundeswehr nicht wie gesetzlich vorgesehen wachse, dann müsse der verpflichtende Wehrdienst ab Sommer 2028 kommen, ohne weitere Hintertüren. Die SPD-Nachwuchsorganisation Jusos pocht dagegen auf die Freiwilligkeit. Der Juso-Vorsitzende Thürmer sagte, Dienstpflicht-Schreihälse wollten es sich bloß einfach machen. Wer eine Pflicht diskutiere, ignoriere den aktuellen Trend. Die Jusos lehnen deswegen jede Form von Wehrpflicht und jede gesellschaftliche Dienstpflicht ab, egal ob militärisch oder zivil. Im Berliner Bezirk Steglitz sind heute früh mehrere Schüsse auf ein Geschäft abgegeben worden. Die Polizei fand vor dem Laden in der Ostdorfer Straße außerdem einen selbstgebauten Sprengsatz, der jedoch nicht gezündet hat. Die Spurensicherung der Polizei beschlagnahmte den Gegenstand und die Sondereinheit BAO Ferrum der Polizei ermittelt jetzt. Um was für einen Laden es sich handelt, sagte die Polizei nicht genau. Laut BZ soll es sich um den Friseursalon von Rapper Samra handeln. Viele Nutzerinnen und Nutzer des KI-Chatbots ChatGPT in Deutschland bekommen ab heute Werbung angezeigt. Betroffen sind alle, die die kostenfreie Version oder den günstigsten Bezahltarif namens Go verwenden. Der KI-Entwickler OpenAI sucht schon länger nach Möglichkeiten, mit dem ChatGPT Geld zu verdienen. In den USA wird bereits seit Anfang des Jahres Werbung eingebaut. Nun folgen mehrere europäische Länder, darunter auch Deutschland.
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2: Also, erzähl mir mal ganz kurz, was Phase ist. Ich bin jetzt, das ist jetzt meine zweite Woche nach dem Urlaub, die jetzt beginnt für mich, nach meinem Urlaub. Ich hatte einen tollen Urlaub, mir geht's super, Gott sei Dank, alle gesund, Familie, Freunde, alles tipptopp, ja. Problem ist nur, und das ist jetzt auch das erste Mal so, nach dem Urlaub habe ich schon gemerkt, oh, da kribbelt was an der Stirn. Ich habe erstmal gedacht, Herpes kann nicht an der Stirn wandern. Mm-mm. Mir ist da so eine Art Einhorn gewachsen. Leute, das kriege ich mit keinem Abdeckstift dieser Welt weg, mit keinem Make-up-Art. Okay, Make-up-Art ist bestimmt schon, aber ich bin da richtig macht. Ich sehe aus wie, kennt ihr Tenshin Han von Dragon Ball? Das ist dieser Glatzkopf, der noch so ein drittes Auge über der Stirn hat. Ich sehe fürchterlich aus. Ich mache auch eine Story, jetzt gleich, wenn der nächste Song losgeht, von Summer Jam und Billa Joe. Und ich brauche eure Tipps. Ich brauche vor allem Mädels. Typen sowieso, aber vor allem die Mädels, weil ihr habt da so Lifehacks, die bringen mir was. Wie werde ich diesen, keine Ahnung, ist es ein entzündeter Pickel? Ich will jetzt niemanden Appetit verderben. Wie werde ich das los? 030 20 19 17 17. Schreibt mir, ruft an, macht was. Ich poste es jetzt gleich in die Story. Guckt euch mal den Schaden an.

0: R&B so ein bisschen wieder zurück. Wird das vielleicht der neue Trend für die nächsten 3-4 Jahre? Ich würde es mir wünschen. Dafür brauchen wir aber so eine AAA-Artist wie Beyoncé und Gatte Jay-Z. Morning Dew. Kiss FM am Start, 15 und 12 Minuten, Happy Montag. Ich brauche eure Hilfe, darum geht's.
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0: Es gibt den Mount Everest, dann gibt es noch in Mannheim den Monte Goccolo, das ist so ein ganz kleiner Hügel, wo wir früher als Kinder Schlitten gefahren sind. Dann gibt es direkt in ähnlicher Dimension, gibt es den nächsten großen Hügel in meinem Gesicht, über meinem linken Auge, und das ist mein entzündeter Pickel. Hier ist Gianluca live für euch, und Herzlich nicht alleine im Studio, sondern mit, heute bist du halt die Skincare-Routine-Expertin, Kollegin Michelle aus der KISS-Redaktion. Hallo Michelle, hallo. Es tut mir leid, dass ich dich jetzt, du hast jetzt eigentlich Feierabend, aber du hast eine, ihr müsst euch vorstellen, Michelle, blondes, langes Haar, glatte Haut, wirklich Porzellan, Puppe, würde ich schon fast sagen, wenn ich mir das anmaßen darf, meine ich rein professionell.
2: Das ist sehr nett, danke.
0: Was machst du denn richtig, was ich nicht richtig mache? Wie werde ich hier diese Scheiße hier über meiner Stirn los? Bitte.
2: Also auf jeden Fall abends mit einem so ein Gel das Gesicht waschen, das ist richtig gut.
0: Habe ich tatsächlich.
2: Das ist auch schon mal sehr gut, das haben viele Männer schon nicht, die waschen sich mit so einem 5-in-1 Shampoo dann
0: das
2: Gesicht mit.
0: Nee, ich habe sogar richtig Peeling fürs Gesicht.
2: Das finde ich richtig gut, das haben richtig, richtig wenig Männer.
0: Ja, das mache ich.
2: Und ansonsten, wenn ich mal irgendwie was habe, dann benutze ich eigentlich wirklich richtig oft so Zinksalbe einfach. Musst du aufpassen, verfärbt die Klamotten und so Bettlaken und so.
0: Okay, das heißt, aber ich darf es nicht irgendwie in der Nähe von Shirts und was auch
2: immer. Nee, das nicht. Also muss ein bisschen aufpassen. Immer wenn ich das drauf habe, fasse ich mir natürlich ins Gesicht, was ich sonst nie mache.
0: Und was kostet das? Also trage ich einfach nur auf, reib's ein und dann
2: warte? Ja, genau. Okay. Dann lässt du es einziehen. Und so lange wie es geht halt, bis nicht mehr geht. Aber, und das kriegst du überall. Das kriegst du bei Rossmann, DM, auch in der Apotheke. Und das ist richtig geil. Und
0: was meinst du, was kann sowas kosten? Weil ich habe keine Ahnung bei Zinksalbe.
2: Keine Ahnung, 3-4 Euro.
0: Ja, okay, gut. Ja, da lass ich mal mit mir reden. Okay. Ja, es gibt ja nämlich so Lifehacks, keine Ahnung. Manche machen sich, ich habe auf TikTok natürlich alles durchforstet. Hier, Zahnpasta soll ja toll sein, denke ich mir. Ich kann jetzt mir keine Elmex oder Colgate da auf die Stirn knallen. Also,
2: das habe ich auch schon oft gehört, aber das soll reizen eigentlich, weil das ist ja nicht für die Haut, das ist ja schon für die Zähne,
0: ja,
2: das soll ja schon was abtragen und so.
0: Genau.
2: Und das ist, das habe ich auch schon gehört, aber das ist nicht gut. Also das reizt ja mehr die Haut, weil das ist ja oft auch schon offen. Und dann machst du halt sowas Mentholiges oder so
0: drauf.
2: Ich stelle mir das richtig scheiße vor. Nee, das kannst du nicht machen.
0: Was halten wir denn von, weil das finde ich persönlich, meine ich nicht böse, ich will niemanden auf den Schlips treten von euch in der Kiss Nation da draußen, ja? Was hältst du denn von diesen Abdeck-Patches? Also ich finde ja auch Kollegen aus unserem Sender, die haben ja so schwarze Sterne dann irgendwie im Gesicht, in der Fresse kleben. Das finde ich ja fürchterlich. Wenn dann so durchsichtige Dinger, taugen die was oder bringen die nichts?
2: Tatsächlich ja. Also ich finde, das kann man auch machen, weil das ist was du halt über die Nacht machen kannst, weil das dir nirgendwo hinschmiert. Und ich finde die eigentlich ganz gut. Es gibt gute, es gibt nicht so gute. Ich glaube, da muss man sich wahrscheinlich ein bisschen ausprobieren. Aber am besten mit ganz wenig Gedöns, würde ich sagen. Ja. Siehst du hinten dann auch wieder Parfümstoffe oder irgendwelche Farbsachen. Und das finde ich einfach Quatsch. Also da mache ich mir einfach was drauf, was hilft. Das muss jetzt nicht schön aussehen. Das soll einfach weggehen. Und das finde ich auch dann gut.
0: Sagt Kollegin Michelle aus dem KISS-Team, vielen, vielen Dank. Heute selbsternannte oder von mir ernannte Skincare-Routine-Expertin. Ja. Mal gucken, ob das morgen noch irgendwie fetter wird. Falls ja, wärst du bereit, ihn mir zu entfernen, dermatologisch, mit einer Pinzette und mit Gummihandschuhen?
2: Auf gar keinen Fall. Ich kann meine Zinksalbe mitbringen.

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0: Wahnsinn. Wahnsinn. Was für ein Track. Ciao, Baby. Anaïs. Kiss FM am Start für euch mit dieser Banger-Playlist bis in den Feierabend, Ragazzi. Schön, dass ihr alle wieder am Start seid. Willkommen zurück, Urlauberinnen und Urlauber aus Berlin, Brandenburg und auch MacPom und alle anderen, die heute ihren ersten Arbeitstag oder auch Schultag hatten. Ich bin mir sicher, ihr rockt die Scheiße fett. Bravo, bravo, bravo. Ey, auch mal was ganz anderes, um euch mal auf andere Gedanken zu bringen, okay? Es gibt Updates zu einem der beliebtesten Deutschrapper unserer Zeit, Kontra K. Alle Infos dazu hat Kollegin Michelle aus den News für euch.
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2: Bald gibt's was Neues von Kontra K. Er hat nämlich einen Countdown für den Vorverkauf seines neuen Albums gestartet.
3: Stellt euch den Timer. Donnerstag, 14 Uhr, beginnt der Vorverkauf.
2: Also Donnerstag, 14 Uhr. Viel mehr ist aber auch noch nicht bekannt. Aber das ist Grund genug für uns, mal wieder bei ihm nachzufragen, wann er das nächste Mal bei KISS vorbeikommen wird.
3: Ja, ich komme sehr gerne vorbei. Sag mir wann und dann fliege ich ein. Also Ende September bin ich sowieso da vor meinem Klassikkonzert und dann würde ich natürlich sehr, sehr gerne rumkommen, wenn ihr wollt.
2: Dann wird es auf jeden Fall auch noch mehr Infos zum neuen Album geben. Auf Instagram hat er schon gepostet, dass er genug Material für 2 Alben hat. Also vielleicht wird sogar ein Doppelalbum.
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0: She Did It Again, Tyler, featuring Sarah Larson. Kiss FM am Start für euch, euer Home of Hip-Hop und R&B. Ragazzi, stay tuned. Denn ab nächster Woche zeigt sich mal wieder, wer einen richtig beschissenen Charakter hat und sich dadurch sogar 500 Euro klärt.
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0: Crush der Stadt von Benno auf Kiss FM, Home of Hip-Hop und R&B. 15 Uhr und gleich 40 Minuten, hier ist Gianluca live, gleich mit Sierra und Tiger, Dance With Me, außerdem Banger von Alicia Keys, nicer Classic, If I Ain't Got You, außerdem der Summer Hit of the Year 2026. Wer noch nicht mitbekommen hat, welcher Track das geworden ist, lasst sich überraschen, in nur wenigen Minuten.
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0: Ich sag euch ehrlich, wie es ist, heute lässt sich's ganz gut aushalten, fast überall Sonne in ganz Deutschland, Temperaturen zwischen 23 und 26 Grad, Topwert. Harmlose Wolken, da passiert nichts, es bleibt auch trocken. Auch die aktuellsten Updates von der Kiss FM Weather Map zeigen nur hier und da ein bisschen Regen in Südbaden, also alles über Offenburg, Freiburg, hin und wieder mal so ein ganz kleines Scheuch, aber ansonsten ist, also passiert wirklich nichts, okay? Alles cool. Wie sieht's die nächsten Tage aus? Gar nicht mal so geil. Morgen in Berlin und Hamburg sehr viel Sonne, in Hannover, Leipzig auch, in Erfurt auch, in Schwerin auch, aber Regen in Stuttgart, in Frankfurt am Main und in München, vor allem abends. Das heißt, auch wenn die Temperaturen relativ stabil bleiben, ihr braucht einen Regenschirm morgen. Und generell, machen wir uns keine Hoffnungen mehr auf richtig krasse 35 Grad oder sowas im August. Das wird nicht stattfinden, okay? Heute also kein Regenschirm, die nächsten Tage schon. Relativ gemischt. Schade. Ich wollte noch mal 40 Grad haben. Oder ist es zu warm? Nein, ich find's geil.
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1: Mit Elke. Die Sommerpause ist vorbei. Morgen und übermorgen trifft sich die Bundesregierung zu einer Kabinettsklausur. Kurz vorher erhöht die deutsche Industrie den Druck. Die wirtschaftliche Lage sei ernst, sagt die Hauptgeschäftsführerin des Bundesverbandes der deutschen Industrie, Gönner, im Ersten. Sie forderte, die vereinbarten Reformen bei der Rente und beim Bürokratieabbau jetzt umzusetzen, statt weiter darüber zu diskutieren. Die USA haben ein für den nächsten Monat geplantes Militärmanöver mit Südkorea abgesagt. Das teilte die südkoreanische Marine mit. Die US-Armee habe ihre Absage damit begründet, dass wegen der Lage im Nahen Osten nicht genügend Truppen zur Verfügung stehen würden. Eigentlich üben südkoreanische und amerikanische Soldaten seit Jahren gemeinsam, einen nordkoreanischen Angriff abzuwehren. Präsident Trump begründete die Entscheidung zum einen mit den Kosten, zum anderen mit der Weigerung der südkoreanischen Regierung, sich an dem Krieg gegen den Iran zu beteiligen. Seit heute Vormittag sind die Wahl-O-Maten zur Berliner Abgeordnetenhauswahl und zur Wahl in Mecklenburg-Vorpommern online. Nutzerinnen und Nutzer können anhand von 38 Thesen ihre politischen Ansichten mit den Positionen der Parteien abgleichen. Am Ende zeigt sich dann, welche Partei den eigenen Standpunkten am nächsten steht. In Berlin treten 17 Parteien mit Listen bei der Wahl an, in Mecklenburg-Vorpommern 19 Parteien. In beiden Ländern wird zeitgleich am 20. September gewählt.
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2: Da kamen ja schon einige Beauty-Tipps aus der Kiss Nation rein. Es geht um meinen Riesenpickel auf der Stirn. Ich weiß, es ist für viele von euch zu Recht total belanglos. Aber ich bin ein bisschen, nicht am Verzweifeln, sondern ich halte mich schon für einen sehr gepflegten Mann. Ich mache meine Skincare-Routine morgens und abends, so mit Peeling und dem ganzen Scheiß. Bringt alles nichts, wenn da so ein Einhorn aus deiner Stirn wächst. Falls ihr irgendwas habt, Jungs und Mädels aus der Kiss Nation, gerne jetzt reinschicken in die Story, kissfm.de. Und dann quatschen wir drüber in nur zwei Tracks. Und ja, ich habe auch schon gelesen, mehr Wasser hilft. Bin ich am Meer? Nein. Jetzt für euch Mucke von The One and Only Sido, der am Freitag im Big Mo's Morning Show höchstpersönlich angerufen hat und gesagt hat, komm, spiel das Ding mal nochmal und nochmal und nochmal. Das ist seine Nummer, Platz 1 in allen Charts mit Issa auf Kiss FM. Yeah.

0: Tate McRae, Sportscar auf Kiss FM. Was geht ab, Kiss Nation? 5 nach 4.
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0: Ich sag euch, wie ist es jetzt? Meine zweite Woche nach meinem Urlaub und im Urlaub, ey, ich hatte einen tollen Urlaub, sehr viel gegessen natürlich, ein bisschen auf Diät geschissen, aber Haut war sauber, weil mehr Wasser, Meeresluft, man ist im Urlaub, man hat weniger Stress, ne, so ein Business. Ja? Könnt ihr euch vorstellen, jeder, der im Urlaub seinen Urlaub genießt, der weiß, da geht's einem gut. Komme zurück und merke, Mitte der vergangenen Woche fängt auf einmal was zu wachsen an, ne? Bei mir, über meinem linken Auge. Richtig an der Stirnkante, möchte ich schon fast sagen. Riesiger Pickel. Tut mir leid, wenn ich jetzt jemandem Appetit verderbe, aber ich brauche wirklich eure Hilfe. Weil ich bin jemand, der schon ein bisschen auf, sag mal, wie sagt man so schön, auf sein gepflegtes Äußeres achtet. So ein Business. Aber habe auch meine Skincare-Routine, sagt man heutzutage dazu. Also ich schmier mir da nicht irgendwie was Creme in die Fresse, sondern richtig mit Peeling und Waschgel und der ganzen Scheiße. So, pass auf. Und dann wächst mir halt so ein Einhorn über dem Auge. Und ich frage mich, wie ich die Scheiße loswerden kann. Ich habe euch gefragt, ich brauche eure Hilfe. 030 20 19 17 17. Klingelt durch, schickt was rein auf WhatsApp oder antwortet mir auf Instagram, kissfm.de. Michelle schreibt rein, Pickelpatch von Amazon mit einem Lachsmiley. Pickelpatch, schön und gut, aber ich habe absolut keinen Bock darauf, mit so einem riesigen schwarzen oder roten oder blauen Stern irgendwie rumzulaufen. Pickelpatch ist zu groß, aber brauchst du dafür bald eine Abdeckplanung, kein Pickelpatch. Kisserin Dominique aus Kloppenburg schreibt rein auf Insta, nein, nicht dabei gehen. Ich glaube, sie will sagen, nicht anfassen. Das macht es nur noch schlimmer. Benzoylperoxid kriegst du in der Apotheke. Und wenn wir schon an so einem Punkt sind, dass Kisserinnen und Kisser sich das Ding anschauen in den Stories, könnt ihr jetzt gerne machen und sagen, nee, Kind, dafür brauchst du die Apotheke, dann ist ja die Scheiße richtig am Dampfen. Ich hatte ja gehofft, dass ihr irgendwie mit sowas kommt wie, keine Ahnung, halbe Zitrone in ein Glas pressen, einen Schuss Essig, einen Schuss Olivenöl, einmal auf der Haut schmieren und dann passt es. Aber wenn es dafür kein Lifehack gibt, maybe Zinksalbe, was meine Kollegin Michelle vorhin empfohlen hat. Vielleicht habt ihr noch was anderes, was sofort hilft bei sowas. 030 20 19 17 17. Leute, heute brauche ich eure Hilfe. I'm sorry. Yes.

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0: Der Mann, der eigenen Angaben zufolge angeblich niemals schlafen soll, hat er in einem Interview gesagt mit Benny Blanco, Mann von Selena Gomez, Top-Producer, by the way, der hat ja so einen Podcast. Sieht auch ein bisschen aus wie bei Woolworth in der Wühlkiste dort. Aber Lil Wayne hat gesagt, nee, ich schlafe nie. Denke ich mir aber auch so, Digga, wenn ein Mensch nie schläft, dann stirbt er tatsächlich so. Deswegen glaube ich es nicht, dass er wirklich nie schläft. Aber ich glaube so im 30-Minuten-Takt, 1-Stunde-Takt, was ja auch super wenig Schlaf ist. Aber gut, Lil Wayne, solange das noch hilft, soll eine Banger rauszuhauen, wie dem Banger, den wir gerade eben gehört haben hier auf Kiss FM. Da ist alles gut. Ladies and Gentlemen, Gianluca live für euch, 16.24 Uhr. Einen wunderschönen Wochenstart euch allen. Ihr habt bald Feierabend, ab nach Hause, Kochen, Fitness, was auch immer. Aber die Scheiße ist richtig am Dampfen. Im Internet kursieren geleakte Bilder vom wirklich most anticipated Game der letzten paar Jahre, GTA 6. Ja, GTA 6 wurde geleakt. Alle Infos dazu hat Kollegin Michelle für euch aus den News.
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2: GTA 6 ist geleakt worden. Online sind mehrere Videos aufgetaucht, die aus einer noch unfertigen Version des Spiels stammen sollen. Darin sind die Hauptcharaktere beim Basketballspielen und dann später beim Autofahren zu sehen. Dazu gibt's noch ein paar Details. Es wirkt so, als könnte die Polizei sich in diesem Spiel mehr merken. Also zum Beispiel, wie ihr ausseht, welche Klamotten ihr tragt und mit welchem Auto ihr gerade unterwegs seid. Autos müssen auch möglicherweise getankt werden. Dazu gibt's noch Hinweise auf ein Karma-System. Also wenn ihr zum Beispiel grundlos andere Menschen angreift, könnte das im Spiel Konsequenzen haben. Und dann ist auch noch ein Bild aufgetaucht, das angeblich die komplette Karte von GTA 6 zeigt. Aber wichtig, Rockstar Games hat bisher nicht bestätigt, dass die Leaks wirklich echt sind. Mehr offizielle Infos zu GTA 6 gibt's sowieso bald. Am 27. August gibt's nämlich einen ersten Einblick auf Netflix. Und im November soll das Spiel selbst dann endlich rauskommen.
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0: Lee Kids, Flow, Kiss FM, Home of Hip-Hop und R&B. Um kurz nach 16:30 kommt gut in den Feierabend, Ragazzi. Hier ist Gianluca live, eure Lieblingsnudel hier im Kiss Tower. 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Und wenn der richtig scheiße ist, dann klärt ihr euch 500 Euro bei uns. Ist auch richtig gehört.
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0: Juju und Raf Camora, komm näher. Juju, die auch abgerissen hat beim T-Feld jetzt am vergangenen Wochenende. 16:40 Minuten. Was geht ab, Kiss Nation? Gianluca live für euch gleich mit Raindance von Dave & Tims. Ein Klassik von Nelly. Paschanim mit seiner neuen Nummer Augenblick habe ich euch reingepackt und noch viel, viel mehr.
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0: Mal Sonne, mal wolkig, aber wird es regnen? Wird es viel regnen, wenn es denn regnet? Ich kann euch beruhigen, aktuell nur in Anführungszeichen Regen. Im Südwesten Deutschlands vereinzelt über dem Hochschwarzwald in Baden-Württemberg an der Grenze zur Kurpfalz, also alles noch Raum Baden. Und vor allem aber Saarland und Teile von Rheinland-Pfalz. Ansonsten sieht es okay aus im Rest Deutschlands. Temperaturen zwischen 21 und 25 Grad. Die nächsten Tage sehen aber anders aus. Auch da wieder relativ zwiegespalten. In Hessen und in Baden-Württemberg und auch Teile des Saarlandes sehr regnerisch, sehr grau und auch sehr fresh zwischen 18 und 23 Grad. Im Rest der Kiss Nation viel Sonne, harmlose Wolken, da passiert auch gar nichts. Regenschirme aber auf jeden Fall die nächsten Tage am Start haben. Und ja, es ist wahr, den August über würde ich jetzt nicht erwarten, dass wir wieder die 35, 36 Grad knacken. Das bleibt erstmal so für diesen Monat. Vielleicht haben wir wieder einen richtig geilen goldenen Herbst und dann einmal, ein letztes Mal bei 35 Grad im September oder weiß ich wann, ins Schwimmbad können. Aber im August, es wird nichts.
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2: Ich glaube, es geht schon wieder los. Ich hoffe, ihr seid nicht krank, Kiss Nation. Und wenn doch, dann bitte niemanden anstecken, so wie Franzi, die sie ihren Freund angesteckt hat. Und ja, er leidet.
3: Der Unterschied ist so witzig. Und also ich will unbedingt mal wissen, ob das wirklich bei euch auch so ist. Ob ihr auch immer mit dieser Klischeekeule konfrontiert seid. Denn bei mir ist es so, mein Freund, dem geht es jetzt halt schlecht. Und jetzt liegt er mit und dann liegt er da halt so und guckt so den ganzen Tag so auf einem Auge so DFB-Pokal so. Und dann sagt er so, ich hab Lust auf Frucht. Dann sage ich so, aber wir haben kein Obst, es ist Sonntag. Was soll ich machen? Vielleicht

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1: mit Elke. Die Jugendorganisationen von Union und SPD streiten über die Wehrpflicht. Der Vorsitzende der Jungen Union, Winkel, sagte der Rheinischen Post, wenn die Bundeswehr nicht wie gesetzlich vorgesehen wachse, dann müsse der verpflichtende Wehrdienst ab Sommer 2028 kommen, ohne weitere Hintertüren. Die SPD-Nachwuchsorganisation Jusos pocht dagegen auf die Freiwilligkeit. Der Juso-Vorsitzende Thürmer sagte, Dienstpflicht-Schreihälse wollten es sich bloß einfach machen. Wer eine Pflicht diskutiere, ignoriere den aktuellen Trend. Die Jusos lehnen deswegen jede Form von Wehrpflicht und jede gesellschaftliche Dienstpflicht ab, egal ob militärisch oder zivil. Im Berliner Bezirk Steglitz sind heute früh mehrere Schüsse auf ein Geschäft abgegeben worden. Die Polizei fand vor dem Laden in der Ostdorfer Straße außerdem einen selbstgebauten Sprengsatz, der jedoch nicht gezündet hat. Die Spurensicherung der Polizei beschlagnahmte den Gegenstand und die Sondereinheit BAO Ferrum der Polizei ermittelt jetzt. Um was für einen Laden es sich handelt, sagte die Polizei nicht genau. Laut BZ soll es sich um den Friseursalon von Rapper Samra handeln. Viele Nutzerinnen und Nutzer des KI-Chatbots ChatGPT in Deutschland bekommen ab heute Werbung angezeigt. Betroffen sind alle, die die kostenfreie Version oder den günstigsten Bezahltarif namens Go verwenden. Der KI-Entwickler OpenAI sucht schon länger nach Möglichkeiten, mit dem ChatGPT Geld zu verdienen. In den USA wird bereits seit Anfang des Jahres Werbung eingebaut. Nun folgen mehrere europäische Länder, darunter auch Deutschland.
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2: Ah, ist schon erstaunlich, was da alles an Beauty-Tipps reinkommt. Der Hintergrund ist, ich brauche eure Hilfe, weil mir irgendwie an der Stirn irgendwas gewachsen ist. Ein entzündeter Pickel, ich weiß es nicht. 030 20 19 17 17, ich habe alles gelesen. Von Michelle, Pickelpatch, dann, also auf gar keinen Fall. Dann, also diese Sterndinger da, könnt ihr vergessen. Benzolperoxid aus der Apotheke, schreibt Dominique. Dann habe ich noch irgendein Produkt Concealer-mäßig von Christian D. Empfohlen bekommen. Ich würde das Ding drücken, schreibt Susie the Princess, oder mit einer Nadel reinpieksen, Hauptsache auf und weg. Nee. Außerdem hat mir gerade auch Musikchef Bojan geschrieben, Dermatologen haben sich bei ihm gemeldet. Zitat, wegen deines externen Mitarbeiters da auf der Stirn. Teebaumöl? Ja, wir Typ, ich weiß nicht, was Teebaumöl kriege ich auch in der Drogerie wahrscheinlich. Okay, I'm gonna try it. Und sehr viele von euch schreiben Zinksalbe. Was hilft gegen Unreinheiten, die man sehr, sehr schnell wegbekommen will? Wenn ihr einen geilen Tipp habt, schreibt es mir in die Story. Wir quatschen dann zwei Tracks drüber. 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

0: letzten 10 Jahre. APT, Rosé und Bruno Mars. K-Pop meets R&B und Pop und Funk und Soul. Bruno Mars, der immer noch auf Welttour ist und eine Arena nach der anderen einfach outsoldet, also wirklich ausverkauft spielt. Das ist wirklich großartig. Mega geil. Ich selbst hatte das Glück, da im vergangenen Juni im Olympiastadion in Berlin zu sein. Brauchen wir nicht reden, er ist einer der Größten. Fertig aus.
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0: Ganz kurz nur intervenierend, was meine Pickelsituation auf der Stirn angeht. Ihr checkt jetzt die Story kissfm.de und seht euch dieses Desaster an, was da entstanden ist Mitte der vergangenen Woche. Ich merke, es kribbelt irgendwie an der Stirn und habe erstmal gedacht, scheiße, aber Herpes kann doch nicht so weit hochwandern. So was hat man an anderen Stellen. Nein, da ist einfach ein riesen Bollermann entstanden, ein entzündeter, was auch immer. An alle, die jetzt gerade am Essen sind, sorry, ich will euch nicht Appetit verderben. Schaut euch die Story einfach nicht an. Macht es einfach nicht. Ich brauche aber jetzt so ein Lifehack-Tipp, keine Ahnung, sowas wie presst eine Zitrone drauf und reibt es mit Essig und Schwamm ein. Ich brauche irgendwas, so den ultimativen Tipp, wie man sowas loswerden kann. 030 20 19 17 70, habe auch schon vorgelesen. Kiss Nation ist auf jeden Fall am Start mit allem, ja. Also, es wurde vorgeschlagen, Pickle Patches, hatte ich jetzt ehrlich gesagt nichts davon. Ich weiß, es gibt auch runde, nicht nur in Sternform oder, keine Ahnung, im Parallelogramm. Bin ich aber nicht so der Fan von. Hilft eigentlich nur, die Scheiße nicht anzulangen, aber jo. Ich habe Teebaumöl gerade zugeschickt bekommen. Irgendwas mit Benzylperoxid oder so von Dominique. Und, dann sieht man mal, Kisserin MG, Shoutout, geht raus, schreibt rein, probier mal Pickelpuder. Und ich so, was ist denn Pickelpuder? Gibt's Puder für Pickel? Kannst du ja immer noch Waschgel und so einen Scheiß. Ja, ja, gibt's in jeder Drogerie, bla bla, trocknet alles aus. Irgendwas mit Salicylsäure noch drauf machen. Ob's Gesichtswasser ist oder Gel oder Maske, schüttet alles ab, gibt es auch alles unter 2 Euro. Also, vielen, vielen Dank nochmal für die Shoutouts an jeden Einzelnen von euch. Wenn ihr noch den ultimativen Tipp habt, gerne Bescheid geben am Kiss Contact 030 20 19 17 17 oder auf Insta schreiben, kissfm.de heißt mal da. Ansonsten, sage ich euch, wie es ist. Dann ziehe ich mir halt die Kappe auf, fertig.

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0: Swims, Mr. Know-It-All. So viel Soul, so viel R&B in einer Stimme, Wahnsinn. Zu Recht einer eurer Favorite Tracks bei uns in der Playlist. Hier ist Gianluca live für euch um 17 Uhr und gleich 22 Minuten. Kommt gut in den Feierabend, Ragazzi, lasst euch nicht ärgern. Ey, yo, aufgepasst an alle Contra-K-Fans. Seid ihr da? Sehr gut. Es gibt News.
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2: Bald gibt's was Neues von Contra K. Er hat nämlich einen Countdown für den Vorverkauf seines neuen Albums gestartet.
3: Stellt euch den Timer. Donnerstag, 14 Uhr, beginnt der Boxvorverkauf.
2: Also Donnerstag, 14 Uhr. Viel mehr ist aber auch noch nicht bekannt. Aber das ist Grund genug für uns, mal wieder bei ihm nachzufragen, wann er das nächste Mal bei Kiss vorbeikommen wird.
3: Ja, ich komme sehr gerne vorbei. Sag mir wann und dann fliege ich ein. Also Ende September bin ich sowieso da vor meinem Klassikkonzert und dann würde ich natürlich sehr, sehr gerne rumkommen, wenn ihr wollt.
2: Dann wird es auf jeden Fall auch noch mehr Infos zum neuen Album geben. Auf Instagram hat er schon gepostet, dass er genug Material für 2 Alben hat. Also vielleicht wird sogar ein Doppelalbum.
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0: Kiss Nation, ich sag euch jetzt ehrlich mal so ein kleines Behind the Scenes aus dem Kiss Tower. Als sie mir vor Wochen erzählt haben, dass wir das Game wieder zurückbringen, da bin ich ausgeflippt. Jeder war happy bei uns im Kiss Tower und ihr seid's auch.
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0: Ein Kiss FM Original ist back, ladies and gentlemen. Yes, yes, yes, yes. Kiss or Steel, ab nächster Woche Montag stellen wir euch wieder auf die Probe und finden heraus, wie weit würdet ihr für 500 Euro gehen. Aber nur, wenn ihr uns dafür euren schlechten Charakter zeigt. Bei jeder Runde sind zwei Kisser am Telefon und müssen sich entscheiden. Kohle teilen mit dem Wort Kiss oder 500 Euro alleine krallen mit Stil. Wenn beide Personen Kiss schreiben, dann wird die Kohle geteilt, jeder kriegt einen Huni. Wenn eine Person Stil schreibt und die andere Person Kiss, dann bekommt die Person, die Stil geschrieben hat, die komplette Kohle für sich. Schreiben beide Stil, geben beide leer aus, 0 Euro für beide. Kurzer Reminder, wie krank es beim letzten Mal Kiss or Steal abging bei uns.
2: Ey, Mareike, es tut mir total leid. Ich war sehr böse. Es tut mir sehr leid.
3: Ha, Charakterschwein.
2: Es tut mir leid.
3: Ich fall ungleich.
4: Habe ich mir gedacht.
5: Habe ich mir aber nicht gedacht, Daniel. Ich habe dir vertraut.
6: Was ist mit euch?
2: Ich hätte mich auf jeden Fall echt geschehen.
3: Ich glaube immer, Karma ist eine Bitch und kommt zurück.
2: Ja, never trust a man, ne? Girls, hier wisst ihr Bescheid.
0: Yeah, Baby. Und jetzt seid ihr dran, Kiss Nation. 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

0: 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Nicer Vibe, nicer Sound für die letzten paar Minuten im Job. Schönen Weg Richtung Feierabend. Hier ist Gianluca live für euch auf KISS FM. Gleich Classic von The Pussycat Dolls zusammen mit Busta Rhymes, Don't Ya. Außerdem Finch Green mit Kofangan. Nicer Banger, der uns durch den ganzen Sommer begleitet hat. Drake, The Weeknd und noch viel, viel mehr.
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0: Heute bleibt es überwiegend trocken bei uns in der KISS Nation. Ausnahme bildet der Südwesten Deutschlands. Also momentan sehr viel Regen im Bereich Hochschwarzwald, auch ein bisschen rein in Schwaben. Ländle tatsächlich geht jetzt auch so langsam, aber sicher Richtung Memmingen und dann auch nach Bayern. Vor allem aber auch komplette Saarland gefühlt unter Wasser. Nur Regen, nur fette Wolken überall, Teile der Pfalz. Also alles nicht geil, außer bei uns. Egal wo, es ist eigentlich super, okay? Temperaturen zwischen 22 und 24 Grad, mehr Sonne als Wolken, ist okay, ist in Ordnung. Wie sehen die nächsten Tage aus? Gut, Regen in München, zumindest morgen Abend. In Frankfurt am Main, morgen Mittag viel Regen. In Stuttgart, zumindest die ersten paar Stunden des Tages über Regen. Auch Teile Saarbrückens, das Ganze zwischen 18 und 23 Grad. Ansonsten sonnig, ist okay. Regenschirm würde ich mal dabei haben an eurer Stelle. Die Städte, die ich gerade aufgezählt habe. Aber wir dürfen jetzt auch nicht rechnen, dass es irgendwie dann wieder die 30, 35 Grad knackt. Ne? Das wird im August definitiv nicht mehr passieren. Vielleicht kriegen wir dann doch nochmal einen goldenen Herbst. Dann gehen wir alle mal geschlossen wieder ins Freibad und schließen die Season.
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1: Mit Elke. Die Sommerpause ist vorbei. Morgen und übermorgen trifft sich die Bundesregierung zu einer Kabinettsklausur. Kurz vorher erhöht die deutsche Industrie den Druck. Die wirtschaftliche Lage sei ernst, sagt die Hauptgeschäftsführerin des Bundesverbandes der deutschen Industrie, Gönner, im Ersten. Sie forderte, die vereinbarten Reformen bei der Rente und beim Bürokratieabbau jetzt umzusetzen, statt weiter darüber zu diskutieren. Die USA haben ein für den nächsten Monat geplantes Militärmanöver mit Südkorea abgesagt. Das teilte die südkoreanische Marine mit. Die US-Armee habe ihre Absage damit begründet, dass wegen der Lage im Nahen Osten nicht genügend Truppen zur Verfügung stehen würden. Eigentlich üben südkoreanische und amerikanische Soldaten seit Jahren gemeinsam, einen nordkoreanischen Angriff abzuwehren. Präsident Trump begründete die Entscheidung zum einen mit den Kosten, zum anderen mit der Weigerung der südkoreanischen Regierung, sich an dem Krieg gegen den Iran zu beteiligen. Seit heute Vormittag sind die Wahl-O-Maten zur Berliner Abgeordnetenhauswahl und zur Wahl in Mecklenburg-Vorpommern online. Nutzerinnen und Nutzer können anhand von 38 Thesen ihre politischen Ansichten mit den Positionen der Parteien abgleichen. Am Ende zeigt sich dann, welche Partei den eigenen Standpunkten am nächsten steht. In Berlin treten 17 Parteien mit Listen bei der Wahl an, in Mecklenburg-Vorpommern 19 Parteien. In beiden Ländern wird zeitgleich am 20. September gewählt.
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2: Heute mit mir, Sherry. Einen wunderschönen Feierabend wünsche ich euch, Leute. Egal, wo ihr gerade seid, auf dem Weg nach Hause oder vielleicht noch ins Gym oder direkt in den Supermarkt irgendwas Leckeres kaufen und ab auf die Couch. Gönnt euch auf jeden Fall. Bis 20 Uhr bin ich für euch am Start. Und jetzt gibt es erstmal Mucke von Tyler featuring Sarah Larsson. Das ist She Did It.

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2: Ich glaube, es geht schon wieder los. Ich hoffe, ihr seid nicht krank, Kiss Nation. Und wenn doch, dann bitte niemanden anstecken, so wie Franzi, die sie ihren Freund angesteckt hat. Und er leidet.
3: Der Unterschied ist so witzig. Und also ich will unbedingt mal wissen, ob das wirklich bei euch auch so ist. Ob ihr auch immer mit dieser Klischeekeule konfrontiert seid. Denn bei mir ist es so, mein Freund, dem geht es jetzt halt schlecht. Und jetzt liegt der Bett und dann liegt er da halt so und guckt so den ganzen Tag so auf einem Auge so DFB-Pokal so. Und dann sagt er so, ich hab Lust auf Frucht. Dann sage ich so, aber wir haben kein Obst, es ist Sonntag. Was soll ich machen? Vielleicht eine Fanta.

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1: Einen wunderschönen Montagabend wünsche ich euch. Hier ist Sherry. Leute, ihr habt's geschafft, ne? Der Montag ist jetzt langsam zu Ende. Das heißt, ab auf die Couch, chillen, irgendwas Leckeres essen. Vielleicht kocht ihr heute euer Lieblingsgericht. Und das ist doch die Mut, ne? Der Sommer neigt sich so auch langsam dem Ende zu. Ich finde, man merkt das so extrem. Es wird auch jetzt früher dunkel, ne? Also nicht mehr so um 22 Uhr, nee, jetzt schon irgendwie um 20.15 Uhr. Da hat man einfach auch irgendwie nicht mehr so Motivation, irgendwas zu machen. Deswegen macht's euch gemütlich. Ich bin für euch am Start. Und jetzt kurz erstmal Mucke von Flo. Das ist Lick It hier für euch auf KISS.

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1: Leute, was geht? Neue Folge Mille Meets ist am Start. Heute mit...
2: Gentleman, ich freue mich hier zu sein bei dir auf der gemütlichen Couch.
1: Die ist gut, oder? Das ja, war mir sehr wichtig, dass man so hängen kann da drin.
2: Ja, aber man hängt nicht zu viel. Es gibt da die, wo man so reinfällt und dann gibt es die, die so steif sind. Es hat eine gute Mischung auf jeden Fall.
1: Ich lieb's.
2: Ich auch.
1: Schön, dass du hier bist.
2: Ich bleib hier.
1: Wie sieht's denn aus? Wir haben ja jetzt gerade noch relativ früh am Morgen. Bist du so ein Frühaufsteher? Bist du so ein Morning-Mensch?
2: Ich schlaf so schlecht.
1: Warum?
2: Ich habe so Schlafprobleme irgendwie. Ich finde es aber gar nicht schlimm. So. Und ich schlafe oft so um 4-5 Uhr ein. Mhm. Und dann wache ich aber auch irgendwie um 7 auf, weil ich meine Tochter meistens zur Schule fahre. Mhm. Und dann so ab 1 Uhr penne ich dann so 2-3 Stunden. Und dann nochmal so um 6-7. Ich habe einen ganz komischen Schlafrhythmus. Warum, weiß ich nicht. Ist aber schon lange so.
1: Das klingt so gar nicht entspannend, um ehrlich zu sein.
2: Nee, es ist es aber. Ich bin auch irgendwie, ich gehe ziemlich entspannt durchs Leben, ob du es mir glaubst oder nicht. Und also ich finde es auch gerade, vielleicht ist es unbewusst. Die Nacht ist halt so, keiner ruft an, weißt du, alle schlafen. Ich habe auch alle Songs immer nachts geschrieben, so, oder auf dem Klo. Aber tagsüber irgendwie finde ich, ist nicht so meine kreative Phase.
1: Wie ist denn das bei dir grundsätzlich als Musiker? Also du bist im Game ja wirklich lange schon dabei. Würdest du sagen, du hast so einen routinierten Tagesablauf?
2: Oder? Nee, überhaupt nicht. Nee, alles andere als routiniert. Also es gibt natürlich so Phasen. Ne? Jetzt ist so Promophase vom Album, dann gibt es eine Produktionsphase, dann gibt es eine Rehearsalphase, dann gibt es eine Tourphase und eine Festivalphase. Und ich glaube, es gibt keinen Musiker, der so einen geregelten Tagesablauf hat. So, dafür haben wir nicht den Beruf so.
1: Aber konntest du damit schon immer gut umgehen? Ja. Weil manchmal tut Struktur ja auch ein bisschen gut, weißt du?
2: Ja, und die Struktur ist dann in den Pausen. So, ich versuche dann schon, also ich sag mal so, nach der Tour ist ja vor der Tour und nach der Albumproduktion ist vor der Promotion und nach der Promotion ist, ne, es ist halt immer, und dann irgendwann ist aber mal so 4 Monate Ruhe, wo ich mich dann auch sammel. Und da versuche ich schon eine Struktur reinzukriegen. Also, auch vielleicht mal nachts zu schlafen und nicht tagsüber. So Sport zu machen, mich gesund zu ernähren und so. Bei mir ist es alles immer so phasenweise, weißt du?
1: Wie einfach ist das zu matchen, so auf der einen Seite, was du gerade sagst, so dieses Leben als Musiker, was irgendwie so immer voll unterschiedlich sein kann, und auf der anderen Seite zum Beispiel aber Daddy zu sein, wo ja irgendwie Struktur so richtig krass da sein muss?
2: Ja, ist eine gute Frage. Ich glaube, mal kriege ich es mehr hin, mal weniger so. Aber ich kenne es ja nicht anders, weißt du? Also mein Sohn ist 25 aus meiner früheren Beziehung und meine Tochter ist 11. Und ich mache seit 30 Jahren jetzt Platten und bin seit 30 Jahren in diesem Music-Circus drin. Deswegen kenne ich das nicht anders.

0: Paschanim vor kurzem ja super exklusiv seine ganz eigene Radiosendung hier bei uns gehostet. Gibt ja leider nie Interviews. Schade für mich. Aber seine ganz eigene Radiosendung einfach komplett mit allen Inhalten und so weiter und so fort. Ich weiß, es war vorher unglaublich viel Vorbereitungszeit, die wir da alle reingesteckt haben. Und wenn ihr es verpasst habt, dann könnt ihr euch die gerne in voller Länge nochmal anhören. Ist online bei uns in der KissFM App oder auch auf www.kissfm.de. An dieser Stelle auf jeden Fall ganz, ganz liebe Grüße nochmal, sei es an Pascha, sei es an sein ganzes Team dahinter und auch an sein Management Hans. Wirklich alles richtig, richtig korrekte Leute. Ey, was geht ab? Mein Name ist Mille, schönen Montagabend. Und der heutige Gast an meiner Seite ist der gute Gentleman. Der bringt nämlich in Kürze sein neues Album raus, auf Englisch. Deswegen machen wir heute in der Deutschrap-Sendung auch mal die ein oder andere Ausnahme und zocken mal einen ganz neuen deutschen Track von ihm.
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0: Lass uns ein bisschen quatschen natürlich über dein neues Album, was jetzt bald ansteht. Yes. Erzähl den Leuten erstmal, wie heißt es und warum hast du es so genannt?
2: Das Album heißt Gratitude, Dankbarkeit oder die Fähigkeit, dankbar zu sein. So, es hat verschiedene Gründe und auch verschiedene Ebenen. Ne? Also ich bin jetzt 52, weißt du, und irgendwie wird mir immer mehr diese Vergänglichkeit bewusst. Ne? Also wenn wir 80 Jahre alt werden sollten, dann sind es 4000 Wochen. So. Und es wären dann noch so 30 Sommer, vielleicht so 150 Vollmonde und so. Das ist erstmal so ein schockierender Gedanke, finde ich so, dass es irgendwie nicht forever geht. Auf der anderen Seite, wenn dir diese Unwiederholbarkeit der Momente bewusst wird, so, ne? Irgendwann ist das letzte Mal, dass du deine Tochter auf den Schultern tragen kannst. So. Irgendwann ist auch mal vielleicht das letzte Album, die letzte große Tour. Irgendwann ist auch das letzte Essen mit deinen Eltern und so, weißt du, dann läufst du mit einer ganz anderen Dankbarkeit durchs Leben, weil du einfach die Momente viel mehr zu schätzen lernst. So. Und bei mir war es aber auch so ein persönliches Ding, dass ich hatte so unfassbare Rückenschmerzen, schon länger so. Und es wurde immer heftiger, es war mal mehr, mal weniger, aber ja. Die Kurve ging so steil nach unten, so was den Schmerz angeht.
0: Ja, scheiße.
2: Oder nach oben. Dann, ja. Und irgendwann war es so, dass ich morgens aufgewacht bin und wollte aufs Klo gehen und bin so weggeknickt, weil ich in den Beinen nichts mehr gespürt habe. Und
0: scheiße.
2: Es war dann so Notarzt-Level. Und ich hatte einfach so unfassbare Schmerzen, die ich in meinem Leben so noch nie hatte. Und das war vor einer Südamerika-Tour, jetzt letztes Jahr. Und dann habe ich die Südamerika-Tour abgesagt, schweren Herzens. Und ich hatte das schon mal vor ein paar Jahren. Und dann bin ich in einem MRT gegangen und habe so Cortison ins Knochenmark gekriegt, natürlich unter Betäubung. Und dann waren die Schmerzen weg so. Und das wollte ich wieder machen. Und dann hat der Arzt sich so das Bild angeguckt und meinte, Herr Otto, wenn Sie irgendwie jetzt in Venezuela im Tourbus sind, so, dann gehen Sie das Risiko ein, da bleibende Schäden von zu tragen. Und da habe ich mich für eine OP entschieden. So, ne? Und bin aus der OP aufgewacht. Und der Schmerz war weg, weißt du? Und es war so, weißt du, wenn du gesund bist, hast du halt irgendwie 1000 Wünsche, wenn du krank bist, hast du nur einen.
0: Ja.
2: Und es hat mich mit einer unglaublichen Gratitude erfüllt, so. Ne? Oder ich hatte auch eine Phase jetzt vor dem Album, wo ich gedacht habe, okay, ist mal wieder Zeit, ein Album zu machen. Dann hat mich so ins Studio gesetzt und es war irgendwie so gar nichts da. Also komplette Leere, was so den kreativen Prozess angeht.
0: Hattest du das vorher schon mal?
2: Ja, immer mal wieder so. Ne? Ich glaube, so Zweifel sind da auch normal. Aber so dieses irgendwie, boah, irgendwie habe ich das Gefühl so, vielleicht hat sich es irgendwann mal ausgegentlemannt. Ne? Also die Melodie habe ich schon mal gesungen und die Textzeile habe ich auch schon mal gekickt und so. Und auch, ich sag mal so, die neue Zeit, ne? So dieses Social-Media-Ding und Streaming auf einmal und so. Und ich habe gesagt, ich komme irgendwie nicht mehr mit so. Und ich muss ja auch nicht so, ich kann ja auch was anderes machen. Und dann waren auf einmal so Gedanken da, so, vielleicht mache ich mit meiner Frau ein kleines Hotel auf, so, ne? Oder so eine Musikbar. Oder wir machen ein Label und produzieren andere Artists und ich gehe eher so in den Hintergrund. Und in dem Moment, wo ich den Gedanken aber so akzeptiert habe, ne? Dass ich irgendwie vielleicht auch mal was anderes mache, war es auf einmal wieder da. Und ich bin ins Studio gegangen und habe so irgendwie einfach geschrieben und habe mit Clay zusammen Sachen produziert. Und bin in die Kabine gegangen und habe so Songs aufgenommen. Und er meinte nur so, hey, just voice something, you know, you don't have to, nobody has to listen to it, weißt du? Das war irgendwie ein ganz anderer Ansatz. Und nicht immer so daran zu denken, oh, hoffentlich kommt der Song gut an und nehmen die Leute das an. Und irgendwie, also so dieser Mindfuck war irgendwie weg. Sondern einfach mal wieder so zum Ursprung zurück, so Musik machen, weil es dir einfach gut tut.

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1: Ich glaube, es geht schon wieder los. Ich hoffe, ihr seid nicht krank, Kiss Nation. Und wenn doch, dann bitte niemanden anstecken, so wie Franzi, die sie ihren Freund angesteckt hat. Und er leidet.
2: Der Unterschied ist so witzig. Und also ich will unbedingt mal wissen, ob das wirklich bei euch auch so ist. Ob ihr auch immer mit dieser Klischeekeule konfrontiert seid. Denn bei mir ist es so, mein Freund, dem geht es jetzt halt schlecht. Und jetzt liegt er mit und dann liegt er da halt so und guckt so den ganzen Tag so auf einem Auge so DFB-Pokal so. Und dann sagt er so, ich hab Lust auf Frucht. Dann sage ich so, aber wir haben kein Obst, es ist Sonntag. Was soll ich machen? Vielleicht eine Fanta.

0: not sorry, aber hier läuft halt gerade die beste Mucke der Woche. I said what I said. Deutschrap it is. Wie immer mit mir, mein Name ist Mille. Und der gute Gentleman bringt in Kürze sein neues Album raus und ist deswegen auch der Gast heute an meiner Seite.
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0: Das, was du ganz am Anfang gesagt hast, das finde ich super spannend. Das stand auch in deinem Pressetext zum Album auf jeden Fall mit drin. So, ne? Dieses noch knapp irgendwie 30 Sommer und dass dich irgendwie emotional richtig doll gecatcht hat, natürlich. Was war denn das für ein Moment, wo du das für dich so realisiert hast? Also, kannst du dich da noch dran erinnern?
2: Nee, ich glaube, das war kein Moment, sondern es war so ein Prozess einfach. Ne? Ich glaube, es fing an irgendwie so. Ich habe da mit meiner Frau, irgendwann sind wir so in den Keller gegangen und haben diese Christmas Chorals rausgeholt, so aus der Box. Ne? Da habe ich gedacht, irgendwie, es war doch erst gefühlt vor 2 Monaten. Also einfach, glaube ich, so, ich glaube, das kennt jeder, ne? Oder wie schnell dann auf einmal so ein Jahr rum ist. Ja. Oder auf einmal sind schon wieder die Herbstblätter da. So, das war doch erst irgendwie, und es geht halt immer schneller so. Also ich glaube, so als Kind irgendwie fühlt sich ein Tag an wie ein Jahr so. Und wenn du ein bisschen älter wirst, so, dann geht die Zeit halt schneller vorbei. Aber ich finde halt diese Endlichkeit auch, die macht ja auch Sinn, weißt du? Es wird immer so tabuisiert, so der Tod, weißt du? Aber ich finde es voll spannend. Also ich finde diese Highlander-Vision, dass wir so immer leben, finde ich irgendwie grausam, ne? Weil dann könnten wir das Interview können wir noch morgen machen, weißt du, was ich meine?
0: Ja, das macht die Dinge halt besonders.
2: Genau, das meine ich. Und darum geht es auch nur. Also sich das ein bisschen mehr bewusster zu machen. Ich glaube, das kommt mit dem Älterwerden so.
0: Mhm. Unter diesem Aspekt, so konntest du für dich dann merken, dass du auf dem Album manche Themen dann auch irgendwie richtig unbedingt angehen wolltest? Dass dir wichtig war, manche Themen unbedingt in Songs zu verpacken auf diesem Album?
2: Nee, also ich gehe auch nie so ran irgendwie, was will ich für Themen auf dem Album unterbringen, sondern ich nehme auf und schreibe und vibe im Studio und gucke dann, was dabei rumkommt. Und irgendwie ist aber ein roter Faden drin, dieses Gratitude-Ding. So, ne? Mhm. Und es war natürlich auch so ein bisschen der Ort irgendwie. Wir sind nach Mallorca gegangen, also vor 5 Jahren. Ich habe immer noch eine Base in Köln, also ich tendel so hin und her. Und damals diese Ahrtal-Flut, die hat unser Haus in Köln halt auch zerstört. So. Und dann war so irgendwie 1,5 Jahre, bis das bewohnbar war. Und dann sind wir so nach Mallorca, haben Freunde besucht. Ich war noch nie in Mallorca vorher. Ich habe mir gedacht, das ist so ein Ballermann-Ort und so. Und habe mich sofort verliebt. Und dann haben wir uns da so eine Base aufgebaut und ich habe da ein Studio, wo man irgendwie immer gucken muss, dass die Ziegen und die Schafe nicht so auf der Aufnahme sind, aber es ist halt komplett abgeschieden. Du hast halt immer diesen Sternenhimmel und links geht die Sonne auf und rechts geht sie unter und das hat dem Album irgendwie gut getan. So. Also ich kann auch in irgendeinem Keller in Berlin ein Album aufnehmen so, und das ist auch gut, so. Aber ich glaube für dieses Album Gratitude, Dankbarkeit, war das das richtige Umfeld. So.

0: More Money, More Haters haben Summer Jam und Shirin David auf jeden Fall so ein krankes Brett rausgebracht. Können wir, glaube ich, jetzt alle schon mitrappen, wa? Was geht ab? Ich wünsche euch einen schönen Feierabend, ein schönes Kochen zu Hause, schöne Nachtschicht, Spätschicht, von wo auch immer ihr gerade am Start seid. Wie immer läuft hier Deutschrap bis 22 Uhr mit mir. Mein Name ist Mille und mein Gast heute an meiner Seite ist der gute Gentleman.
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0: Wofür bist du in deinem Leben besonders dankbar?
2: Also, das, wie gesagt, das hat so viele Facetten. Ne? Jetzt im Moment gerade echt über meinen Rücken so, ne? Dass ich, ich fühle mich gerade wieder wie 25. Ne? Ich konnte mich halt auch echt nicht bewegen, so auch auf Tour und so. Ich bin dann auf der Bühne, ich bin so auf der Bühne rumgehumpelt und so. Ne? Und jetzt kann ich wieder rumspringen, so wie früher halt so. Ne? Also wir nehmen es wirklich immer so selbstverständlich, dass alles cool ist und dass wir gesund sind so. Aber ich bin voll der Familienmensch, weißt du? Ich bin voll dankbar darüber, dass meine Kinder mich so lieben. Weißt du, wenn ich meine Tochter von der Schule abhole, irgendwie, da gibt es so Dads irgendwie, die machen dann so und meine springt mir halt noch so im Arm, weißt du? Also ich bin super dankbar, dass ich immer noch Motivation finde und Inspiration finde, neue Musik zu schreiben. So. Ich bin dankbar, dass ich mit der Band, die schon so lange in der Konstellation zusammen auf der Bühne steht, irgendwie, dass es immer noch vibet, weißt du?
0: Ja.
2: Dass ich immer noch gebucht werde auf Konzerte irgendwie, dass ich hier eingeladen werde zu deinem Interview. Es gibt so viele Sachen, wo du dankbar sein kannst.
0: Du hast jetzt auf der Platte einen Track auch deiner Frau gewidmet.
2: Ja, ich glaube, der ist auf jeder Platte. Also es geht um die Liebe, weißt du? Das ist ja der Stoff, aus dem wir alle gemacht sind. So.
0: Und frech gefragt, natürlich nur, wenn du darauf antworten möchtest, so wie du darauf antworten möchtest. Keine Ahnung, zeigst du ihr den dann vorher? Oder ist das dann so, oder sagst du vorher Bescheid? Oder
2: vorher nicht, nee, wenn der Song fertig ist.
0: Okay.
2: So. Ja.
0: Also sie ist noch nicht beim Prozess, sag ich mal irgendwie.
2: Nee. Also es gibt's auch, aber bei dem, also es war jetzt meistens so, dass sie die Songs gehört hat, als sie fertig waren. So. Ich bin eh kein Fan davon, irgendwie während des Prozesses irgendjemand die Songs vorzuspielen.
0: Das wäre nämlich meine nächste Frage gewesen.
2: Weil das halt total bremst so. Ne? Und irgendwie, das, ich finde das Allerschlimmste ist auch, wenn du so bei einer Plattenfirma sitzt und denen so Skizzen zeigst. Und dann sind da irgendwelche Praktikanten irgendwie, dann sagen, ah, die Hi-Hat müsste aber lauter sein und so. Also ich bin immer Fan davon, so ey, das fühle ich so, das habe ich so gemacht aus einem bestimmten Grund und hier ist das Produkt. Weil das kann ich unglaublich ablenken, wenn auf einmal so viele Meinungen reinkommen.

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Matador von Olex ist auch bis heute immer noch einer von meinen absoluten All-Time-Favorite-Tracks. Wirklich, was ein Brett. Ganz, ganz liebe Grüße gehen raus an Olex. So, so ein guter Mann. Auch wenn das Mikrofon aus ist, by the way. Ey, hier läuft auf jeden Fall Deutschrap. Mein heutiger Gast ist der gute Gentleman, der ein neues Album jetzt bald rausbringt auf Englisch. Deswegen zocken wir zwischendurch heute ausnahmsweise auch mal den einen oder anderen ganz neuen englischen Track von ihm. Gentleman, der ein neues Album jetzt bald rausbringt auf Englisch. Deswegen zocken wir zwischendurch heute ausnahmsweise auch mal den einen oder anderen ganz neuen englischen

Kollegen, irgendwie Menschen von einer Plattenfirma, irgendwie deine Kinder oder so, ne? Wenn da irgendwie so ein Feedback kommt oder du merkst, du spielst einen Song vor, ich glaube, macht ja eigentlich keiner, der sagt, boah, ich finde das voll kacke. Aber du spürst ja schon, ob jemand einen Song fühlt oder nicht. Und da sind dann so Zweifel, ne? Wenn du irgendwie Feuer und Flamme bist und hast voll die Gänsehaut und spielst du jemand den Song vor und so, ja, man, nice, so, weißt du, aber da ist halt irgendwie. Aber ich glaube, am Ende des Tages musst du eine Connection zu deinem Song haben. So, ne? Und wenn du einmal eine Gänsehaut hattest, so, die lügt ja nicht, ne? Eine Gänsehaut. Die ist entweder da oder nicht. Und wenn die da war, dann stimmt es auch. Und manchmal hat dein Gegenüber auch einen ganz anderen Zugang. So, ich glaube, das habe ich jetzt ein bisschen abgestreift. Es geht nicht darum, irgendwelche Leute zu befriedigen oder ein bestimmtes Klientel erreichen zu wollen. Es geht darum, irgendwie, dass die Leute, die sind ja nicht blöd, die merken schon, ob du was meinst oder nicht. So. Mhm. Ne, die wissen ganz genau auch, was Kollabos angeht, ne? Ob da irgendwie eine Chemie zwischen den beiden ist, ja, oder ob das aus einem reinen Business-Aspekt jetzt passiert ist. So. Das checken die Leute. So. Und das habe ich über die Jahre gelernt.

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3: Kannst du vorher schon so einsehen, so, oh, welcher Track davon, ich weiß, Hit hört man ja immer nicht so gerne, aber welcher,
2: nee.
3: Ne? Aber welcher Song davon so richtig krass gehen könnte? Oder ist das tendenziell immer noch schwierig, das vorher irgendwie so abzusehen?
2: Ich glaube, das ist tendenziell immer noch schwierig so. Und ich finde auch, dass das Schöne an der Geschichte, weißt du, zum Glück gibt es diese Hit-Formel nicht. Ich glaube, die wird oft gesucht so. Also du kannst natürlich schon so sagen irgendwie. Also wir haben jetzt bei dem Michael Patrick Kelly Song, haben wir schon, als ich den Song mit Clay geschrieben und produziert habe, so, haben wir gesagt, irgendwie haben jetzt so 8 Songs gemacht und irgendwie so, es wäre geil, mal wieder im Radio zu laufen. Mhm. So, ne? Eigentlich ist es gar nicht mein Ansatz, so einen Song zu machen mit einem Hintergedanken. So. Wichtig ist halt, dass du dann trotzdem auch bei dir bleibst so, und dass du den Song immer noch fühlst. Aber wir haben dann schon gesagt, okay, wir machen die Chords jetzt ein bisschen poppiger und wir machen irgendwie den Drum-Sound auch ein bisschen anders. So. Also wir sind schon so bei dem Song auf Radio gegangen. Und es hat funktioniert, weißt du? Aber es ist ja jetzt nicht unbedingt, du kannst nicht irgendwie sagen, oh, das ist der Hit und das nicht. Es gab ganz oft Songs, wo wir gedacht haben, okay, das ist voll das Underground-Ding und das wurde dann so ein kommerzieller Hit, weißt du? So Superior.
3: Was für ein Song? Ich wollte gerade sagen, was für ein Song?
2: Superior war halt irgendwie so ein Steppers-Beat, weißt du? Komplett mit einer Live-Band eingespielt, irgendwie so One-Take-mäßig fast aufgenommen. Also super unorthodox für Radio oder für irgendwie Charts. So. Und dann ist das Ding durch die Decke gegangen. Und dann hatten wir andere Songs, warte mal, was fällt mir da jetzt gerade ein? Ich habe gerade kein Beispiel, aber Songs, wo wir gedacht haben, oh, das Ding geht voll durch die Decke und es wird irgendwie keiner hören, weißt du? Aber das ist ja auch das Spannende am Musik machen. Du weißt es halt einfach vorher nicht. Sonst wäre es auch, glaube ich, langweilig.
4: Ein

0: Nakusche.
1: Grüße gehen raus an Sam, a.k.a. Samra. Unglaublich guter Mann. Unglaublich großes Herz, sein ganzes Team, seine ganzen Kumpels, so, so feine Jungs. Alle schon kennengelernt. Also wirklich kann ich nur shoutouten. By the way, Sam tatsächlich auch super oft auf Montagabend irgendwie unterwegs in der Karre durch Berlin City wieder am Cruisen. Also wenn du jetzt auch gerade zuhörst, Alter, du weißt auf jeden Fall ganz, ganz viel Props an dich und deine Jungs. Danke, dass ihr hier immer am Start seid. So, Leute, von Sam gehen wir rüber zu Gentleman, denn der Gute ist mein heutiger Gast hier in der Sendung. Mein Name ist Mille und wir haben ganz, ganz viel gequatscht über das neue Album, was jetzt bald von ihm rauskommen wird. Gratitude ist auf Englisch. Und deswegen zocken wir hier heute zwischendurch auch mal den ein oder anderen englischen Track. Ausnahmsweise.
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1: Wonach hast du jetzt auf dem neuen Album deine Features ausgesucht? Wie ist das zustande gekommen? Oder erzähl gerne mal, wen du alles draufgeholt hast.
3: Also ich habe nach 30 Jahren mittlerweile ein ganz cooles Telefonbuch. So, ne? Und das sind alles Menschen, die ich sehr schätze. Wo auch Freundschaften sind. Ne? Ja. Wir mögen uns. Ich finde es ganz wichtig. So zusammen Musik machen ist was ultra intimes. Ne? Also ich sag mal, so ein musikalischer Respekt alleine, der reicht nicht aus. Das hatte ich auch schon irgendwie. Ne? Ich will jetzt keine Namen nennen. Das ist auch, mit dem würde ich gerne mal einen Song machen. Da hat man sich getroffen und du merkst auf einmal so, nee, so, ne? Funktioniert nicht. Meistens war es bei Gratitude so, dass der Song mehr oder weniger fertig war. So, und ich dann mit Clay und Don Corleone, ist der andere Produzent, dachte, oh, es wäre cool, da irgendwie noch eine andere Stimmfarbe reinzukriegen. Und dann haben wir so gemeinsam überlegt und ich habe in mein Telefonbuch geguckt oder ist jetzt bei dem Song mit Queen Omega auch so, ne? Mhm. Das war irgendwie so, ey, da hat irgendwie so ein Power-Female-Artist noch drauf, ne? Und weil so Lila Eike, Queen Omega, so standen so ein paar im Raum irgendwie und ich habe ihr den Song geschickt und die hat das gefühlt und hat ihre Strophe gemacht und so. Also es ist alles sehr natürlich immer entstanden. Aber alle Kollabos, das sind Menschen, die ich sehr gut kenne, mit denen ich eine tiefe Connection habe.
1: Du hast auch Nico Santos mit drauf.
3: Ja.
1: Auch sehr cool.
3: Ja, Nico Santos habe ich bei Sido bei der Weihnachtsshow kennengelernt. Den kenne ich noch nicht so lange. Mhm. Und wir waren sofort irgendwie auf einer Wellenlänge. Und haben auch mal dieses Vitamin-Ding ausprobiert.
1: Echt?
3: Saßen da irgendwie am Tropf vor unserer Show.
1: Weißt okay, du? Sei mal bitte ehrlich. Hat das was gebracht? Konntest du merken? Oder?
3: Ich weiß es nicht. Also, ist eine gute Frage. Also, wir haben schon sehr Rock'n'Roll da an dem Abend. So. Mhm. Muss jetzt nicht in die Einzelheiten gehen. Und irgendwie, glaube ich, war man einfach länger so konzentriert.
1: Ein bisschen
3: wach,
1: fitter,
3: so ja. Fitter irgendwie wahrscheinlich. Aber keine Ahnung, ob es Placebo ist oder ob das so. Mhm. Also ich würde mich jetzt nicht jeden Tag in diesen Rollstuhl setzen.

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0: 10. einer der absoluten MCs bei uns, sei es auf Englisch oder auch auf Deutsch, der gute Gentleman. Und deswegen ist er auch mein heutiger Gast, denn er bringt ein neues Album raus. Mein Name ist Mille und ich wünsche euch einen schönen Montag, einen schönen Feierabend oder eine schöne Spätschicht, Nachtschicht, je nachdem, was gerade bei euch geht.
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0: Wie lange hast du jetzt insgesamt an dem Album gearbeitet? Wann hast du wirklich angefangen?
2: Ich weiß es nicht, ganz ehrlich. Also ich glaube... Also es gab immer so Phasen. Ich habe mir auch so gar keinen Stress gemacht. Und das Schöne war ja irgendwie, dass ich glaube, das war das erste Mal, dass ich ein Album gemacht habe, wo ich wollte, dass ich das Album zu Ende mache, bevor ich mit irgendjemand über ein Release-Date spreche. So. Und ich glaube, es gab schon viele Skizzen und Ideen und so. Und ich habe jetzt auch wieder fürs neue Projekt in meinem Phone irgendwie ganz viele Ideen und Skizzen. Aber es war so stressfrei. So, ich glaube, ich habe die erste heiße Phase war, glaube ich, so vor anderthalb Jahren oder so. Also, dass man so Musik anfängt zu machen und so nachdenkt und überlegt irgendwie, okay, wo soll die Reise hingehen? Und dann gab es auch mal diese Phase des Zweifels und der Leere irgendwie. Und dann kamen Clay und Don Corleone, die haben mich dann wieder irgendwie inspiriert. Und ich sag mal so anderthalb Jahre.
0: Kannst du merken, dass du trotzdem in dir stellenweise noch diesen Stress trägst? Hast du vorhin selber schon angesprochen, heutzutage mit Streaming und keine Ahnung, viele Artists denken sich ja auch so, boah, wenn ich jetzt die nächsten 4 Monate nichts release, dann bin ich aus vielen Köpfen schon wieder raus oder sagst du, damit gehst du
2: Nee, da bin ich völlig entspannt. So. Also das Schöne bei mir ist ja, ich habe ja auch irgendwann mal, ich weiß gar nicht, was für eine Zeit dazwischen war, zwischen zwei Alben. Es gab auch mal so 2-3 Jahre, wo ich gar nichts gemacht habe und aber trotzdem tierisch um die Welt getourt bin. So, ne? Also ich, oder es gibt ganz viele gestandene Artists, gerade in der Reggae-Welt, ob das ein Burning Spear ist so, ne? Oder ob das irgendwie Israel Vibration ist oder ganz viele Artists, die auf jedem Festival gefühlt spielen, irgendwie aber keine neuen Songs raushauen, weil die Leute einfach den Katalog hören wollen. So, ne? Und ich glaube gerade auch so bei Festivals und bei Tourneen irgendwie ist es wichtig, dass man die Leute nicht überfordert mit zu vielen neuen Songs. Also die wollen ja den Katalog auch hören. Vor allen Dingen, das Problem wird ja irgendwie, dass je mehr Songs dazukommen und du aber nur irgendwie auf dem Festival 60 Minuten hast, so, ne? Du musst halt einfach super viel rausschmeißen. Und dann ist es teilweise so Medley-mäßig. Aber da bin ich völlig entspannt. Nee, es ist schon der innere Drang, irgendwann wieder neue Mucke zu machen und nicht irgendwie, oh, ich muss jetzt mal wieder was machen, damit ich aus den Köpfen raus bin. So. Mhm. Und irgendwann gibt es auch immer, ich glaube, das ist auch nochmal so eine Art Gesundschrumpfung, weißt du? Was sich auch total gut anfühlt. Also das heißt von so 6000er Hallen vielleicht mal auf 2000er Hallen.
0: Das so. Ist so echt das charmante Wort, gesund schrumpfen.
2: Ja, aber es ist so irgendwie. Ne? Und das Schöne, also ich ganz ehrlich, ich definiere mich jetzt nicht nur über dieses Gentleman-Ding so. Ne? Das ist so ein Feld in meinem Leben. Aber es gibt da ganz viele verschiedene Felder. Also ich bin in erster Linie Familienvater, ich bin Freund, weißt du. Ich habe auch super gern Ruhe. Ich kann auch mal irgendwie 5 Stunden aus dem Fenster gucken und nichts machen. So, ich bin super gern in der Natur, kann total ruhig sein. Ich brauche nicht die ganze Zeit Action und Hype und so. Deswegen ist es bei mir nicht so, nee.

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0: Montagabend bedeutet Deutschrap-Zeit hier bei uns, wie immer. Mit mir, mein Name ist Mille. Noch bis 22 Uhr für euch am Start. Heute mit meinem Gast Gentleman.
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0: Wonach entscheidest du dich, wann es was auf Englisch gibt und wann es was auf Deutsch gibt? Ist das so ein bisschen, ist das so ein Feeling-Ding oder?
2: Ja, also das ist so, dass ich.
3: Nee, guck mal, das deutsche Ding, das war ein Ausflug, weißt du? Das war auch irgendwie mal so auf meiner Bucketliste. Ich mach das aber nicht nochmal, glaube ich. So, ich würde jetzt niemals nie sagen, so. Vielleicht kommt auch irgendwann mal was auf Spanisch oder so, keine Ahnung. So, ich würde niemals nie sagen, nee. Aber ich hatte schon immer, weil ich oft danach gefragt bin, so, hey, warum machst du nicht mal was auf Deutsch und so? Und ich habe gedacht, irgendwie, es funktioniert nicht so. Ich bin es so gewohnt, auf Englisch zu singen. Und wenn ich nicht auf Englisch gesungen hätte, hätte ich jetzt auch keine Südamerika-Tour und wäre nächste Woche in Kanada. So. Deswegen bin ich froh, dass ich das so gemacht habe. Und trotzdem war irgendwie der Gedanke immer da. So. Ich habe mich aber irgendwie nie getraut, weil sich das so fremd angefühlt hat, obwohl es meine Muttersprache ist und auch eine sehr schöne Sprache. Ne? Aber bis mal was rollt und float und so auf Deutsch, ist halt ein ganz anderer Prozess. So. Und dann war ich bei der Sing Mein Song Staffel und habe einen Song von Mark Forster gecovert in so einem Reggae-Gewand irgendwie und habe auf einmal gemerkt, ey, das ist irgendwie geil, so, es funktioniert. Und dann kam halt ein Feedback, was unglaublich war. So, ne? Die Leute gesagt, du musst unbedingt mal was auf Deutsch machen. Deswegen bin ich froh, dass das irgendwie von der Bucketlist ist. So. Aber es war ein unglaublicher Prozess irgendwie. Also das Blaue Stunde-Album, das hat sich angefühlt wie von der Arbeit, so als wenn ich so 5 englische Alben machen würde und so. Und ich fühle mich ehrlich gesagt so im Patois, im Englisch wohler, als wenn ich auf Deutsch schreibe.
0: Mhm. Boah, voll spannend das aber zu hören. War für dich in deiner Karriere dann ja auch nochmal was richtig Herausforderndes so dann, oder?
3: Ja, und es macht es auch so ein bisschen fresh so. Ne? Und dann ist es auch schön, also es ist cool in Urlaub zu fahren, aber es ist nice wieder nach Hause zu kommen.

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1: Ein Muss, dass der hier auf jeden Fall jeden Montag mit am Start ist. Denn hier läuft gerade Deutschrap, Leute. Noch bis 22 Uhr bin ich für euch am Start. Wie immer, danke, dass ihr mit dabei seid. Von Herzen wirklich, ich kann das gar nicht oft genug sagen. An dieser Stelle, ich habe ja hier wirklich das Glück, dass ich bei KISS genau das hier on air sagen darf, wie ich mich fühle und was bei mir los ist und so. Und ich kann euch nur mit reinholen, bei mir ist wirklich gerade privat, ist der schlimmste Sommer meines Lebens. Ich glaube, es ist die schlimmste Zeit meines Lebens. Und ich gucke so die ganze Zeit, wie ich eigentlich nur jeden Tag für Tag irgendwie meister. Und ich muss ehrlich sagen, dass mir mein Job und meine Arbeit gerade so, so viel gibt und dass ich weiß, dass ihr mit am Start seid und dass ihr auch hier immer mit feiert. Vor allen Dingen in der Sendung Montagabends, weil das ist hier wirklich so krank. Mein Baby, dieses Deutschrap-Ding. Deswegen wirklich an dieser Stelle kurz emotional von Herzen danke, dass ihr immer supportet, dass ihr immer mit dabei seid und so. Auch wenn ich euch nicht sehen kann, ich weiß das wirklich so, so sehr zu schätzen. Vielen, vielen lieben Dank. So, durchatmen, sonst flenne ich nämlich gleich vor dem Mikrofon. Mein heutiger Gast ist der gute Gentleman und der bringt jetzt bald sein Album raus. Gratitude wird das heißen. Wird auf Englisch sein. Gratitude heißt so viel wie Dankbarkeit und wir haben da ganz, ganz viel drüber gequatscht. By the way, sneakt euch super gerne, wenn ihr jetzt erst zugeschaltet habt. Das ganze Interview auch nochmal rein ist online auf YouTube auf Home of Deutschrap. Nicht verpassen.
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1: Grundsätzlich so auf deine Karriere, deine Zukunft bezogen. Du hast schon selber jetzt oft gesagt, du bist schon lange dabei, ne? Du hast schon viele Meilensteinmomente auch einfach gehabt, also von irgendwie Chartplatzierungen, Touren und so weiter und so fort, international unterwegs. Gibt es noch irgendwas in dir, was noch in dir schlummert, wo du sagst, das ist irgendein Meilenstein, den würdest du gerne musiktechnisch noch erreichen?
3: Das ist eine gute Frage. Ich mache mir ehrlich gesagt gar nicht so Gedanken darüber, was ich noch erreichen will. Ich versuche wirklich immer im Moment zu bleiben so, und zu gucken, was gerade ansteht. So. Wir haben einfach lange keine Tour mehr gemacht. So, ne? Also da war jetzt diese Pandemiezeit, das war zur blaue Stunde. Dann kam ein Album Mad World, das war dann auch noch so. Nee, Mad World war in der Pandemie. Und wir haben halt super viele Festivals gespielt. Jetzt kommt so die erste Tour mal wieder. So. Und nächstes Jahr wollen wir auf große Europa-Tour gehen und dann in Amerika. Also wenn du mich so fragst, so eine ausgiebige Afrika-Tour, das hatten wir noch nicht. Wir haben nochmal so 7 Shows gespielt, aber wirklich mal so 2-3 Monate in Afrika auf Tour gehen. Das wäre cool, ja.
1: Ich würde sagen, das klingt auch super spannend.
3: Ja.
1: Hol uns rein, kannst du noch irgendwie ein bisschen was erzählen, was dieses Jahr sonst so ansteht? Kannst du ein bisschen was spoilern?
3: Ja, das Album kommt. Also das Album kommt am 28. August, Gratitude heißt es. Und jetzt gehen wir auf Tour, die fängt Ende September an, glaube ich so. Und vorher ist Südamerika, sind 3 Shows in Panama und Costa Rica und ich glaube Venezuela. Das ist noch nicht so ganz klar mit Venezuela. Und nächste Woche sind wir in Kanada das erste Mal auf dem großen Reggae-Festival mit Sizzla und Massika zusammen. Und das reicht dann erstmal. Und dann irgendwie nach der Tour gucke ich, was passiert. Dann ist auch mal wieder so runterkommen angesagt, spazieren gehen und in Ruhe Gulasch kochen und so.
1: Das klingt nach einem sehr guten Plan. Mein Lieber, du bist mein Gast. Das bedeutet, du hast sehr, sehr gerne auf jeden Fall die letzten Worte, also was auch immer du sagen möchtest.
3: Ich bin dir einfach sehr, sehr dankbar. Es war ein sehr angenehmes Gespräch und hoffe, wir sehen uns bald wieder und hoffe, ihr kommt

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